0: ändert sich wenig. Am Mittwoch und Donnerstag gibt es neben Sonnenschein vermehrt hohe Wolkenfelder.
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0: Aktuell keine relevanten Meldungen. Normaler Verkehr.
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2: Ich bin Moritz Einzel. Die Euphorie war groß nach dem Amtsantritt von Jürgen Klopp als Bundestrainer, doch jetzt gibt's den ersten Dämpfer. Die deutsche Fußballnationalmannschaft hat bei Klopps Heimpremiere in Augsburg das Nations League-Spiel gegen Griechenland mit 0:1 verloren. Aber alles halb so wild, sagt der Bundestrainer.
3: Dass der deutsche Fußball aktuell nicht in der besten Situation aller Zeiten ist und Jürgen Klopp nicht vorbeikommt und einmal kurz mit Hand auflegen alle Probleme löst. Also ich wusste das vorher, falls es irgendjemand nicht wusste, dann wissen wir es jetzt. Es geht ganz normal weiter. Das ist Entwicklung.
2: Am Donnerstag gibt's für Klopps DFB-Team die Chance, es besser zu machen. In München ist dann Serbien der Gegner. Die Bundesregierung ringt ja gerade um die Pflegereform. Jetzt hat sich dazu der grünen Gesundheitsexperte Dahmen zu Wort gemeldet. Wenn Mehrheiten in diesem Land weder für sich selbst noch für ihr Umfeld erkennen könnten, was Gesetzesänderungen verbessern, dann dürfe man sich nicht über fehlenden Zuspruch beschweren, sagte er dem Redaktionsnetzwerk Deutschland. Gesundheitsminister Linnemann lehnt einen von der SPD vorgeschlagenen Pflegedeckel zur Begrenzung der Eigenanteile ab. Ab Ende Oktober soll eine Pflegekommission über strukturelle Reformen beraten. CDU-Generalsekretärin Hoppermann hat die SPD vor einem Bündnis mit der Linken in Berlin gewarnt. Das würde das Klima bei Schwarz-Rot im Bund verändern, sagte sie der Rheinischen Post. Gemeinsam der Opfer des Nationalsozialismus zu gedenken, wäre dann nicht mehr ehrlich möglich, so Hoppermann. Gegen die Berliner Linke gibt es Antisemitismusvorwürfe. Halbzeit auf der Wiesn. Das Münchner Oktoberfest hat bisher noch mehr Menschen angelockt als im Vorjahr. 3,8 Millionen. Das waren 300.000 mehr als 2025. Zu gefährlichen Auslastungsspitzen wie im Vorjahr sei es nicht gekommen, so Wiesn-Chef Scharpf. Dazu trage auch das angepasste Sicherheitskonzept bei.
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2: Es ist sternenklar oder höchstens leicht bewölkt bei uns in Bayern. In einzelnen Niederungen, da bildet sich Nebel. Die Temperaturen sinken auf 12 bis 3 Grad. Tagsüber, da scheint dann die Sonne wieder von früh bis spät. Dazu sind nur wenige dünne, hohe Wolken unterwegs. Die Höchstwerte erreichen 21 bis 28 Grad. Am Dienstag ändert sich wenig. Am Mittwoch und Donnerstag gibt es neben Sonnenschein vermehrt hohe Wolkenfelder.
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2: Vorsicht auf der A7 Ulm Richtung Würzburg zwischen Niederstotzingen und Gingen-Herbrechtingen liegt ein totes Wildschwein auf der Fahrbahn.
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3: Ich bin Moritz Einzel. Die geplante Pflegereform sorgt weiter für Diskussionen in der schwarz-roten Koalition. Gesundheitsminister Linnemann sieht den von der SPD geforderten Pflegedeckel skeptisch. In der ARD rechnete er vor, dass der nur 300 Euro der Pflegekosten pro Person einspare. Linnemann betonte, ab Ende Oktober solle eine Pflegekommission über strukturelle Reformen beraten. CDU-Generalsekretärin Hoppermann hat die SPD davor gewarnt, in Berlin mit der Linken zu koalieren. Das würde das Klima in der schwarz-roten Koalition auf Bundesebene verändern, sagte sie der Rheinischen Post. Gemeinsam der Opfer des Nationalsozialismus zu gedenken, wäre für viele dann nicht mehr ehrlich möglich, so Hoppermann. Gegen die Linke in Berlin gibt es Antisemitismusvorwürfe. Nach dem schweren Unfall mit einem Reisebus auf der A96 im Ostallgäu gestern Morgen laufen die Ermittlungen zur Unglücksursache. Gegen einen der beiden Fahrer, einen 40-jährigen Italiener, wird laut Polizei wegen fahrlässiger Tötung im Straßenverkehr ermittelt. Er saß am Steuer, als der Bus von der Fahrbahn abkam und umkippte. Zwei Menschen starben, weitere wurden verletzt. Der Bus war auf dem Weg zum Münchner Oktoberfest. Niederlage in der Nations League. Die deutsche Fußballnationalmannschaft hat in Augsburg gegen Griechenland mit 0:1 verloren. Bundestrainer Jürgen Klopp hatte sich seine Heimpremiere natürlich ganz anders vorgestellt, aber er blickt positiv in die Zukunft.
4: Mir ist lieber ein schlechter Start als ein schlechtes Ende, um ehrlich zu sein. Wir werden alle in eine Richtung uns weiterentwickeln, wir werden uns zusammen finden und alles wird sich zusammenfügen, weil das immer passiert, wenn man die richtigen Dinge tut. Und wir tun die richtigen Dinge.
3: Soweit Klopp in der ARD. Das nächste Spiel des deutschen Teams ist dann am Donnerstag in München gegen Serbien.
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3: Es ist sternenklar oder höchstens leicht bewölkt bei uns in Bayern. In einzelnen Niederungen ist es neblig. Die Temperaturen liegen zwischen 12 und 3 Grad. Tagsüber scheint die Sonne wieder von früh bis spät. Dazu sind nur wenige dünne, hohe Wolken unterwegs. Die Höchstwerte erreichen 21 bis 28 Grad. Am Dienstag ändert sich wenig. Am Mittwoch und Donnerstag gibt es neben Sonnenschein vermehrt hohe Wolkenfelder.
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3: Vorsicht auf der A3 Nürnberg Richtung Passau. In der Einfahrt Sinzing liegt ein toter Dachs auf der Fahrbahn.
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2: Ich bin Moritz Einzel, guten Morgen. Das Bundesverfassungsgericht feiert heute seinen 75. Geburtstag. Bei einem Festakt in Karlsruhe wird Bundespräsident Steinmeier vor etwa 1000 geladenen Gästen eine Rede halten. Das Bundesverfassungsgericht ist Gericht und Verfassungsorgan zugleich. Es besteht heute aus 16 Richterinnen und Richtern, verteilt auf 2 Senate. Ihre Entscheidungen sind nicht anfechtbar. Die Bundesregierung ringt ja gerade um die Pflegereform. Jetzt hat sich dazu der grünen Gesundheitsexperte Dahmen zu Wort gemeldet. Wenn Mehrheiten in diesem Land weder für sich selbst noch für ihr Umfeld erkennen könnten, was Gesetzesänderungen verbessern, dann dürfe man sich über fehlenden Zuspruch nicht beschweren, sagte er dem Redaktionsnetzwerk Deutschland. Die SPD fordert einen Pflegedeckel zur Begrenzung der Eigenanteile. Gesundheitsminister Linnemann sieht das skeptisch. CDU-Generalsekretärin Hoppermann hat die SPD vor einem Bündnis mit der Linken in Berlin gewarnt. Das würde das Klima bei Schwarz-Rot im Bund verändern, sagte sie der Rheinischen Post. Gemeinsam der Opfer des Nationalsozialismus zu gedenken, wäre dann für viele nicht mehr ehrlich möglich, so Hoppermann. Gegen die Berliner Linke gibt es Antisemitismusvorwürfe. Die deutsche Fußballnationalmannschaft hat am Abend in der Nations League eine überraschende Niederlage kassiert. Im ersten Heimspiel unter dem neuen Bundestrainer Jürgen Klopp musste sich das DFB-Team in Augsburg Griechenland mit 0:1 geschlagen geben. Klopp in der ARD.
3: Das Spiel heute nicht hoch zu gewinnen damit oder nicht zu gewinnen damit, hätte ich jetzt wirklich auch leicht leben können. Verlieren darf es nicht. Haben wir trotzdem getan. Das ist, wenn so ein Ergebnis da ist, braucht der Gegner einen Angriff und dann machen sie Ball rein.
2: Es war das erste Mal überhaupt, dass die deutsche Nationalmannschaft gegen die Griechen verloren hat.
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2: Es ist sternenklar oder höchstens leicht bewölkt bei uns in Bayern. In einzelnen Niederungen ist es neblig. Die Temperaturen liegen zwischen 12 und 3 Grad. Tagsüber scheint die Sonne wieder von früh bis spät. Dazu sind nur wenige dünne, hohe Wolken unterwegs. Die Höchstwerte erreichen 21 bis 28 Grad. Am Dienstag ändert sich wenig. Am Mittwoch und Donnerstag gibt es neben Sonnenschein vermehrt hohe Wolkenfelder.
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2: Eine Meldung von der A3 Nürnberg Richtung Passau. Vorsicht in der Einfahrt Sinzing, da liegt ein toter Dachs auf der Fahrbahn.
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6: Ich bin Moritz Einzel. Guten Morgen. Das Bundesverfassungsgericht feiert heute seinen 75. Geburtstag. Bei einem Festakt in Karlsruhe wird Bundespräsident Steinmeier vor etwa 1000 geladenen Gästen eine Rede halten. Das Bundesverfassungsgericht ist Gericht und

0: Verfassungsorgan zugleich. Es besteht heute aus 16 Richterinnen und Richtern, verteilt auf 2 Senate. Ihre Entscheidungen sind nicht anfechtbar. Die Bundesregierung ringt ja gerade um die Pflegereform. Jetzt hat sich dazu der grünen Gesundheitsexperte Dahmen zu Wort gemeldet. Wenn Mehrheiten in diesem Land weder für sich selbst noch für ihr Umfeld erkennen könnten, was Gesetzesänderungen verbessern, dann dürfe man sich über fehlenden Zuspruch nicht beschweren, sagte er dem Redaktionsnetzwerk Deutschland. Die SPD fordert einen Pflegedeckel zur Begrenzung der Eigenanteile. Gesundheitsminister Linnemann sieht das skeptisch. CDU-Generalsekretärin Hoppermann hat die SPD vor einem Bündnis mit der Linken in Berlin gewarnt. Das würde das Klima bei Schwarz-Rot im Bund verändern, sagte sie der Rheinischen Post. Gemeinsam der Opfer des Nationalsozialismus zu gedenken, wäre dann für viele nicht mehr ehrlich möglich, so Hoppermann. Gegen die Berliner Linke gibt es Antisemitismusvorwürfe. Die deutsche Fußballnationalmannschaft hat am Abend in der Nations League eine überraschende Niederlage kassiert. Im ersten Heimspiel unter dem neuen Bundestrainer Jürgen Klopp musste sich das DFB-Team in Augsburg Griechenland mit 0:1 geschlagen geben. Klopp in der ARD.
1: Das Spiel heute nicht hoch zu gewinnen damit oder nicht zu gewinnen damit, hätte ich jetzt wirklich auch leicht leben können. Verlieren darf es nicht. Haben wir trotzdem getan. Das ist, wenn so ein Ergebnis da ist, braucht der Gegner einen Angriff und dann machen sie Ball rein.
0: Es war das erste Mal überhaupt, dass die deutsche Nationalmannschaft gegen die Griechen verloren hat.
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0: Es ist sternenklar oder höchstens leicht bewölkt bei uns in Bayern. In einzelnen Niederungen ist es neblig. Die Temperaturen liegen zwischen 12 und 3 Grad. Tagsüber scheint die Sonne wieder von früh bis spät. Dazu sind nur wenige dünne, hohe Wolken unterwegs. Die Höchstwerte erreichen 21 bis 28 Grad. Am Dienstag ändert sich wenig. Am Mittwoch und Donnerstag gibt es neben Sonnenschein vermehrt hohe Wolkenfelder.
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0: Eine Meldung von der A3 Nürnberg Richtung Passau. Vorsicht in der Einfahrt Sinzing, da liegt ein toter Dachs auf der Fahrbahn.
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2: Hier sind die Nachrichten mit Sophie Auerhahn. Seit dem Wochenende ist klar, München ist die deutsche Bewerberstadt um Olympische Sommerspiele. Aber wie geht es jetzt weiter? München-Reporter Benjamin Kühnel.
3: Jetzt muss ich

0: München international durchsetzen. Im Sommer 2029 wird entschieden, wer die Spiele 2036 bekommt. München könnte diese oder dann 2040 oder 2044 austragen. Laut Münchens Oberbürgermeister Krause würde Olympia rund 10 Milliarden Euro kosten. Die Hälfte fällt allein für Infrastruktur an. Ein neues olympisches Dorf soll zum Beispiel in Dagelfing entstehen.
1: Fröhlich und friedlich, so fällt die Zwischenbilanz zur Münchner Wiesn aus. Laut Festleitung sind dieses Jahr bisher rund 3,8 Millionen Menschen auf die Theresienwiese gekommen. Das sind 300.000 mehr als letztes Jahr zur Halbzeit. Die Münchner Polizei beschäftigt dieses Jahr unter anderem besonders ein Thema. Christian Drexler von der Münchner Polizei.
2: Wir haben dieses Jahr einen enormen Anstieg an Verstößen gegen das Betäubungsmittelgesetz zu verzeichnen. Dabei handelt es sich überwiegend mit knapp 95% um Verstöße mit Kokain.
1: Uneinigkeit gibt es aktuell in der Großen Koalition. Sie streitet öffentlich über den weiteren Reformkurs. Die SPD hat angekündigt, die geplante Pflegereform zu blockieren, wenn sie nicht überarbeitet wird. Sie hatte zuvor einen sogenannten Pflegedeckel gefordert, um den Eigenanteil zu deckeln. Gesundheitsminister Lindemann hat dem eine Absage erteilt. Im Süden Englands hat die Polizei möglicherweise einen Terroranschlag verhindert. 5 Männer wurden festgenommen. Zuvor hatte es einen Hinweis gegeben, dass die Verdächtigen mit mehreren Lieferwagen auf dem Weg zum Luftwaffenstützpunkt Fairford seien, der von den USA genutzt wird. Und noch die gute München-Nachricht. Wer mit der Tram 20 unterwegs ist, muss ab heute nicht mehr so lange warten. Zwischen Stachus und Mosach Bahnhof kommt zu den Hauptverkehrszeiten jetzt alle 5 Minuten eine Tram, statt bisher alle 10 Minuten. Das waren die Nachrichten aus München und der Welt.
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5: Und vielleicht macht es euch die Aussicht, die ich euch jetzt mitgebe, ein bisschen leichter aus dem Bett zu kommen. Genau, wissen Sie, es wird mit dem Charivari Münchenwetter, weil nach einem absoluten Traumwochenende kommt heute auch ein absoluter Traummontag. Auch heute wieder nichts als Sonne, später bis zu 25 Grad. Auch heute früh ist es einigermaßen mild, 10 Grad. Und so geht es auch erstmal weiter. Morgen Mittwoch, Donnerstag. Tendenziell wird es ein bisschen bewölkter, aber es bleibt warm.
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5: Und leider starten wir mit einem sehr schweren Unfall, und zwar auf der A99 West in Richtung Lindau. Zwischen Fröttmanning Nord und Neuherberg hat es gekracht. Die Straße aktuell noch komplett gesperrt. Dementsprechend staut sich da auch zwischen dem Kreuz Nord und Neuherberg ordentlich zurück. Circa eine halbe Stunde mehr müsst ihr da aktuell einplanen.
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5: Und den neuesten Blitzer, da haben wir einen, steht in Oberhaching auf der Tisinstraße. Und habt ihr noch mehr? Gerne immer her damit. WhatsApps, Anrufe, alles an die gleiche Nummer. Alles an die 089 für München. 57 95 5.
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5: Mit Lukas Dombo. Schönen guten Morgen euch. Startet gut rein in die neue Woche, in der wir übrigens alle was für unseren Geldbeutel tun können. Was ihr deshalb unbedingt machen solltet und warum außerdem in München Stadt und Land ganz, ganz viele jetzt nach dem Weg fragen werden, das hört ihr gleich um 19:15 noch zu Feel Good Music.
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0: Das ist der Montagmorgen hier auf 95.5 Charivari. Und sorry, aber was war das bitte für eine unfassbar fantastische erste Wiesnwoche, oder? Also viel Glück muss man ja erstmal haben. Kein Regen, fast durchgehend Sonne, wirklich ein Traum. Und das sieht man übrigens auch in den Zahlen. 300.000 Besucher mehr als noch im letzten Jahr. Hoch im Kurs, alkoholfreies Bier und vor allen Dingen saures Radler. Das ist jetzt voll im Trend, also Bier mit Wasser gemischt. Ich meine, jeder wie er will, ja? Doch trotz all der Zahlen und Statistiken, eine Sache, die ist noch völlig unbeantwortet. Was ist denn heuer unser Wiesnhit eigentlich?
1: Servus, ich bin der Michi aus dem Schottenhammel. Und ich würde sagen, bisher ist es schwierig zu sagen, was sich da abzeichnet.
0: Auch für die meisten Bands gibt es da keinen klaren Favoriten. Und wenn dann, nur Altbekanntes.
2: Wir spielen hier im Palana-Festzelt. Und was bei uns definitiv am allerbesten läuft, immer nur das sind zwei Klassiker. Das ist Don't Stop Believin' und das ist It's Raining Men.
3: Ja, wir sind die Hettensteiner, Lümbreitzeit und ja, meine Meinung ist, der Wiesnhit ist Wicked Line, weil einfach da die Menge am Laudern ist, das muss man ganz ehrlich sagen.
0: So, wobei zumindest zwei neue Lieder, die werden immer beliebter. Einmal dieses vorne gute Laune, hinten gute Laune und dann noch dieses hier, wie in der Bräurosel zum Beispiel.
4: Das Mon Amour, das ist mittlerweile, da haben uns die Kellner sogar angeredet, kannst du das mehrmals am Tag spielen? Also das ist, wenn man ein Lied mehrmals am Tag spielen muss, dann kristallisiert es sich raus, ja.

0: das ist aber auch ein guter Song. Also schauen wir mal, wie es dann nach der zweiten Wiesenwoche ausschaut.
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0: Der Montagmorgen auf 95.5 Charivari. Und schnelle Frage, wiesentechnisch alle noch fit?
1: Ja!
0: Na gut, dann starten wir in die neue Woche.
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0: Und das Wichtigste sicherlich, ab Donnerstag startet der neue Monat und der Tankrabatt. Demnach werden die Spritpreise endlich ein bisschen runtergehen. Also solltet ihr irgendwie das Tanken noch rauszögern können, dann verschiebt es auf jeden Fall in Richtung Ende der Woche. Ebenfalls am Donnerstag, als ob Wiesn nicht schon genug wäre, spielt die Fußballnationalmannschaft hier in der Allianz Arena gegen Serbien. Kloppos drittes Spiel als Bundestrainer und nicht nur sehr viele Wiesnbesucher und Länderspielfans werden in dieser Woche recht planlos durch unsere City laufen, sondern auch viele Erstis, also die Erstsemesterstudenten, die zum Studieren

0: hier zu uns nach München kommen. Offiziell startet das Semester nämlich am 1. Oktober. Und dann, gut aufgepasst, für eure Planung sicherlich wichtig, Samstag ist Feiertag. Nicht vergessen, Tag der Deutschen Einheit, heißt natürlich auch, alle Supermärkte sind dann geschlossen. Also wenn ihr dann noch einen Wochenendeinkauf braucht, dann auf jeden Fall schon vor dem Wochenende erledigen. Und euch jetzt einen schönen und entspannten Wochenstart.
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2: Hier sind die Nachrichten mit Sophie Auerhahn. Nach dem Olympiazuschlag für München am Wochenende beginnt jetzt die eigentliche Arbeit. Bis März muss Deutschland beim Internationalen Olympischen Komitee detaillierte Pläne einreichen. Die endgültige Entscheidung fällt das IOC 2029. Bis dahin muss München Milliarden investieren, unter anderem in die Sanierung des Olympiastadions und neue Verkehrswege. Er war auf dem Weg zum Münchner Oktoberfest, ein Reisebus aus Italien. Gestern Morgen ist der auf der A96 bei Buchloe von der Straße abgekommen und umgekippt. Zwei Menschen sind ums Leben gekommen. Jetzt wird gegen den 40-jährigen italienischen Fahrer ermittelt, wegen fahrlässiger Tötung im Straßenverkehr. München kokst. Das ist das Fazit der Polizei zur Wiesnhalbzeit. Die Beamten haben einen enormen Anstieg bei Verstößen gegen das Betäubungsmittelgesetz festgestellt auf dem Oktoberfest. Bei 95% der Delikte handelt es sich demnach um Koks. Das waren die Nachrichten aus München, Stadt und Land.
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4: Der graue Nieselherbst, der lässt sich noch ein bisschen Zeit und das ist auch gut so. Das freut uns natürlich. Genau wissen, wie es wird mit dem Charivari Münchenwetter. Auch heute wird es nochmal richtig spätsommerlich. Sehr, sehr schön mit ganz viel Sonne und bis zu 25 Grad. Und genau so geht es auch weiter. Auch morgen und Mittwoch Sonne, hier und da ein paar Wölkchen. Aber es bleibt warm. Die 20 Grad, unter die fallen wir erstmal gar nicht mehr.
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4: Und da haben wir nach wie vor ein relativ großes Thema offen auf der A99 West in Richtung Lindau. Immer noch Probleme zwischen Fröttmanning Nord und Neuherberg. Da hat es einen recht schweren Unfall gegeben. Da laufen jetzt die Bergungsarbeiten. Immerhin, die Straße ist nicht mehr komplett gesperrt. Der Verkehr wird jetzt an der Unfallstelle vorbeigeführt. Aber es verzögert sich natürlich trotzdem noch um die 20 bis 25 Minuten da plus.
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4: Und die neuesten Blitzer, die haben wir in Pullach auf der Wolfratshauser Straße und in Oberhaching die Tisinstraße. Und vielleicht habt ihr ja noch mehr, dann klingelt ihr durch oder ihr schreibt eine WhatsApp. Alles an die 089 für München 57 95 5. Vielen Dank euch.
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4: Mit Lukas Dombo und ich hoffe bei euch ohne Sonnenbrand. Gestern, ja tatsächlich, der wärmste 27. September ever aller Zeiten bei uns in der Stadt mit 24,6 Grad. Der alte Rekord davor, der kam noch aus dem Jahr 1992. Lange her, ja, mit 23,8 Grad. Den gibt es dadurch nicht mehr. Und ja, auch so viel Sonne. Und jetzt die ganze Woche soll es richtig schön noch weitergehen.
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0: Der Wochenstart nur hier auf 95.5 Charivari. Und auf der Messe findet ab heute das Gründerfestival Bits and Pretzels statt, so heißt das. In den letzten Jahren haben ja unter anderem die Obamas oder auch Arnold Schwarzenegger diese Messe eröffnet. In diesem Jahr rücken die Macher aber eher so die Startup-Tech- und Investorenwelt in den Mittelpunkt. Es sind über 3000 Gründer und 1700 Investoren mit am Start. Außerdem könnt ihr noch heute fürs Jugendwort des Jahres abstimmen, egal wie alt ihr seid. Die Top 3 ganz schnell, einmal Crash Out, also wenn jemand komplett ausrastet, dann Rage Bait, das sind Online-Inhalte, Videos, Fotos und so weiter, die bewusst provozieren, um Klicks zu erzeugen. Und dann hätten wir noch Peak, also der absolute, ultimative Höhepunkt, das Beste vom Besten. Stimmt dann noch heute ab für euren Favoriten und in gut 2 Wochen wird dann der Gewinner gekürt. Und dann sagen wir auch noch Happy Birthday an alle Geburtstagskinder in München, Stadt und Land. Darunter übrigens auch unser Ex-Ministerpräsident Edmund Stoiber. Er wird heute 85 Jahre alt. Ich hoffe, Kuchen, Kerze und Feuerzeug stehen zu seinem Ehrentag auch schon bereit.
1: Dann bedarf es nur noch eines kleinen Sprühens sozusagen in die gludernde Lot, in die gludernde Flut, dass wir das schaffen können. Und deswegen in die lodernde Flut, wenn ich das sagen darf.
0: Also schönen Montag euch.

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0: Jede Woche stellen wir euch drei Songs vor, die gerade warum auch immer steil gehen. Und Song Nummer 1, den kennt ihr alle. Und der hat auch bereits unglaubliche 700 Millionen Views auf YouTube. Gut, ich meine, er ist auch schon über 31 Jahre alt. Trotzdem sind Oasis mit Wonderwall gerade in den Charts zurück. Und das liegt sicherlich auch an den drei angekündigten München-Konzerten in der Allianz Arena.

klar, warum nicht? Song Nummer 2, der kommt hier aus München, nämlich von einer Influencerin und Ex-DSDS-Kandidatin Katharina Eisenblut. Ihre neue Nummer heißt Feuerwerk. Denn wir

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1: Rein in den Montag mit 95,5 Charivari. Und jetzt sind wir ja nicht mehr nur die schönste Stadt der Welt, sondern seit Samstag auch noch deutsche Olympia-Bewerberstadt. Es wurde ja gefühlt überall gefeiert, ja, und auch diverse Wiesnbands haben das Samstag und Sonntag immer mal wieder erwähnt und es wurde richtig laut in den Zelten. Also die Leute haben gefeiert und jetzt heißt es natürlich Daumen drücken. Ich meine, wäre ja mega, wenn das klappt und wir mal wieder das größte Sportereignis der Welt zu uns nach München bekommen.
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2: Hier sind die Nachrichten mit Sophie Auerhahn. Die Unterstützung in der Politik für München ist groß. Olympia gehöre nach Deutschland, das hat Bundeskanzler Merz bei X gepostet. München ist seit dem Wochenende der deutsche Bewerber um Olympische Spiele. München-Reporterin Pia Wegner, wie geht's denn jetzt weiter?
3: Die Stadt muss jetzt eng mit dem Bund, aber auch mit dem DOSB zusammenarbeiten. Denn der reicht ja letztlich auch die Bewerbung für Deutschland ein. In dieser Bewerbung wiederum müssen dann dem IOC, also dem Internationalen Olympischen Komitee, konkrete Pläne sowie finanzielle Garantien vorgelegt werden. Die erste Vorauswahl für Olympia 2036 soll dann nächstes Jahr im März abgeschlossen sein.
2: Weniger Trunkenheitsfahrten und Sexualstraftaten trotz mehr Besucher. Das zeigt die Wiesn-Zwischenbilanz mit rund 3,8 Millionen Besuchern. Das sind gut 300.000 mehr als im Vorjahr. München-Reporter Fabian Schaffer.
4: Vor allem unter der Woche zieht es deutlich mehr Menschen auf die Wiesn. Da liegt die Besucherzahl mehr als 18% über dem Vorjahr. Am Wochenende waren es dagegen etwas weniger Gäste. Polizei und Sanitäter hatten trotzdem mehr zu tun. Die Polizei registrierte rund 470 Straftaten.

0: Straftaten und Ordnungswidrigkeiten. Einen kleinen Überraschungstrend gibt es. Saures Radler wurde auffällig oft bestellt, Festbier etwas weniger.
1: Deutschland gründet wieder, das sagt der Start-up-Verband. Bis Ende September sind schon rund 8 Milliarden Euro Wagniskapital in Start-ups geflossen, mehr als im gesamten Jahr 2025. Wachstumstreiber sind Rüstungsinvestitionen und KI. Glück im Unglück hatte eine Münchnerin am Wochenende bei einem Bergunfall. Bei einer Wanderung am hinteren Sonnwendjoch ist die 54-Jährige in ein 9 Meter tiefes Felsloch gestürzt. Dort musste sie die eiskalte Nacht verbringen. Erst am nächsten Morgen wurden Wanderer auf sie aufmerksam und die Münchnerin konnte schwer verletzt geborgen werden. Schneebedeckte Autos, verschneite Straßen. Das war jetzt das Bild in Giesing. Es war aber kein echter Schnee, sondern Kunstflocken für Dreharbeiten zur neuen Pumuckl-Serie von RTL. Die jetzt gedrehten Szenen sollen in der Folge Pumuckl und das Weihnachtsgeschenk zu sehen sein und werden nächstes Jahr veröffentlicht. Das waren die Nachrichten aus München und der Welt.
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4: Die Sonne kündigt sich schon an am Horizont und die hat heute auch richtig Bock auf uns. Genau wissen, wie es wird mit dem Charivari Münchenwetter. Einigermaßen mild, jetzt aktuell 10 Grad. Später dann, wie auch schon gestern und vorgestern, ein Traumtag. 25 Grad und Sonne und auch die nächsten Tage. Wir müssen da überhaupt keine Abstriche machen. Es geht genauso weiter, ja, Richtung Mitte der Woche. Ein paar mehr Wölkchen, aber auch das alles harmlos. Also wir freuen uns auf zwar eine Herbstwoche, die aber eigentlich nochmal richtig Spätsommer ist.
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4: Es geht so langsam los im Berufsverkehr. Der erste kleine Stau auf der A92 Deggendorf in Richtung München zwischen Erding und Freising Mitte 5 Minuten plus und auch 5 Minuten länger dauert es aktuell auf der A9 Nürnberg in Richtung München. Kleiner Stau zwischen Fröttmanning Süd und dem Frankfurter Ring.
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4: Die neuesten Blitzer ganz schnell. Garching mit dabei, die Münchner Straße und Pullach, die Wolfratshauser Straße. Und habt ihr noch mehr? WhatsApps, Anrufe, alles her damit. Alles an die 089 für München. 57 95 5. Vielen Dank euch. Gute und sichere Fahrt.
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4: Mit Lukas Dombo. Kommt gut rein in die neue Woche, in der wir wahrscheinlich erstmal nicht auf unser Konto schauen sollten. Wobei, ich meine, Besserung ist ja in Sicht. Zum einen Donnerstag, Monatsanfang, demnach müsste ja bald wieder Nachschub kommen. Und zum anderen haben wir gleich wieder Wiesencash für euch. Und das gibt's tatsächlich ganz einfach. Also, dranbleiben.
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0: Einen schönen guten Morgen euch auf 95.5 Charivari. Und jetzt kommt ja so ein bisschen alles zusammen, ne? Wiesn ist immer noch Monatsende. Ah, da will man nicht unbedingt aufs Konto schauen. Ja, ja, ja. Zum Glück müsst ihr ja aber demnächst Gehalt kommen. Nur noch ein paar Tage. Oder ihr holt euch auch eine kleine Finanzspritze von uns, nämlich das Wiesn-Cash oder den Tankbonus oder eine Portion Gönn dir Geld. Funktioniert in dieser Woche genauso wie in der letzten. Täglich bekommt ihr von uns um kurz nach 7, 12 und 15 Uhr die Wiesn-Glückszahl des Tages. Und die tragt ihr dann ganz einfach auf charivari.de ein und seid vielleicht schon direkt hier bei mir in der Show und holt euch euer Wiesn-Cash, so wie das auch Markus gemacht hat.
1: Ja, sehr geil, sehr geil. Vielen Dank, ich freue mich.
0: Sehr, sehr gerne. Was hast du denn vor damit? Gehst du damit auf die Wiesn oder benutzt es für irgendwas anderes? Hast du schon einen Plan?
1: Nee, auf jeden Fall. Am Wochenende ist geplant, auf die Wiesn zu gehen. Und da kann ich es gleich gut verwenden.
0: Ideal. Und jetzt kommt eure Glückszahl für heute. Die habt ihr bestimmt schon heute in den Charivari-Nachrichten gehört, nämlich die 3,8 Millionen. So viele Besucher waren es nämlich zur Wiesn-Halbzeit. Also einfach 3,8 Millionen, eine 3,8 und dann 5 Nullen auf charivari.de eintragen. Und mit etwas Glück gibt's direkt Wiesn-Cash für euch. 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

0: Das ist Feel Good Music, nur hier auf 95.5 Charivari. Schön, dass ihr mit dabei seid. Rein geht's in die neue Woche.
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0: In die zweite Wiesnwoche in München Stadt und Land. Dazu heute ja auch das Bits and Pretzels, das Gründerfestival auf der Messe. Dementsprechend wird's da ordentlich voll. Und München wird sogar noch voller, denn wir begrüßen tausende neue Studentinnen und Studenten in dieser Woche. Da startet nämlich das neue Semester ganz offiziell. Dementsprechend werden viele Erstis ihre neue Heimat kennenlernen. Ein ganz herzliches Willkommen an euch alle. Dann ab Donnerstag, da wird es noch voller. Die deutsche Fußballnationalmannschaft, die spielt nämlich in der Allianz Arena gegen Serbien. Hey, hoffentlich mal ein bisschen erfolgreicher. Ja, ein Sieg wäre natürlich ein Traum. Wir drücken die Daumen. Und außerdem, ja, ist am Samstag noch Feiertag. Nicht vergessen, Tag der Deutschen Einheit, Wocheneinkauf, das müssen wir davor erledigen. Am Samstag ist alles dicht. Und apropos, solltet ihr euer nächstes tanken, ja, noch ein bisschen aufschieben können, dann macht das unbedingt. Ab Donnerstag gibt es nämlich den neuen Tankrabatt. Dementsprechend, wenn es geht, das nächste Mal tanken, Richtung Ende der Woche schieben. Und ihr startet jetzt gut rein in diese neue Woche.
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0: So, rein geht's hier auf 95.5 Charivari. Wir starten gemeinsam in die zweite Wiesenwoche und vielleicht ja mit eurem nächsten Tisch. In der Bräurose mit Händeln und Massen mit Fahrgutscheinen und auch noch mit Eintritt in den Wiesenclub. Ihr schickt einfach eine WhatsApp mit dem Wort Wiesen und eurem Namen an die 089 für München 57 95 5. Einfacher geht es wirklich nicht. Seid ihr ganz automatisch, ohne noch irgendwas mitzumachen, im Lostopf. Und ich drücke euch ganz fest die Daumen. Vielleicht ist der nächste Wiesentisch ja schon eurer.
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1: Hier sind die Nachrichten mit Sophie Auerhahn. München ist die deutsche Bewerberstadt um Olympische Sommerspiele. Am Wochenende hat sich München deutlich gegen die Region Köln-Rhein-Ruhr durchgesetzt. Ob München tatsächlich Austragungsort wird, entscheidet sich frühestens im Sommer 2029. Die Zeit bis dahin soll genutzt werden, um Sportstätten und Infrastruktur zu planen, zu renovieren und zu stärken. Halbzeit auf der Wiesn. Das Münchner Oktoberfest hat bisher noch mehr Menschen angelockt als im Vorjahr. 3,8 Millionen. Das waren 300.000 mehr als 2025. Ein Trend dieses Jahr bei den fast sommerlichen Temperaturen: saures Radler und es wird mehr alkoholfreies Bier getrunken. Wir schauen noch zum Fußball. Die deutsche Nationalmannschaft hat am Abend in Augsburg das Nations League-Spiel gegen Griechenland mit 0:1 verloren. Am Donnerstag gibt's für Klopps DFB-Team aber schon die nächste Chance auf einen Sieg. Bei uns in München spielen sie dann gegen Serbien. Das waren die Nachrichten aus München Stadt und Land.
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3: Und da kann man wirklich nichts sagen, oder? Wir werden aktuell schon wirklich verwöhnt vom Wetter. Genau, wissen wir, wie es wird mit dem Charivari München-Wetter. Auch heute machen wir mit einem richtig schönen Tag weiter nach so einem Traumwochenende. Auch heute wieder 25 Grad später. Ganz viel Sonne. Also falls ihr plant, heute nochmal auf die Wiesn zu gehen, alles wunderbar, könnt ihr auf jeden Fall machen. Aber wenn nicht heute, dann geht es auch morgen oder übermorgen oder überübermorgen. Es bleibt nämlich schön. Wir bleiben immer über den 20 Grad. Gegen Wochenende dann ein paar mehr Wölkchen mit dabei, aber auch das alles harmlos.
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3: Bisschen was ist los.

0: Berufsverkehr, aber nichts allzu Dramatisches. Der längste Stau aktuell auf der A94 Passau in Richtung München. Stockender Verkehr zwischen Hohenlinden und Anzing, da 10 Minuten plus. Und dann haben wir noch mit dabei die A96 Lindau in Richtung München. Zwischen Leim und Sendling, also am Autobahnende, 5 Minuten mehr einplanen.
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0: So, die neuesten Blitzer, und da sage ich gleich mal danke dir, Chris, gerade eben durchgeklingelt in Dachau auf der Freisinger Straße, kurz vor dem Bahnübergang. Außerdem Nymphenburg mit dabei, die Hertha Straße und Garching, die Münchner Straße. Und wenn ihr noch mehr habt, macht's doch gerne so wie Chris. Entweder ihr klingelt durch oder ihr schreibt auch gerne eine WhatsApp, alles an die gleiche Nummer, die altbekannte 089 für München 57 95 5 95 5. Vielen Dank, euch eine gute Fahrt.
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0: Schönen Montag euch, ich bin Lukas Dombo. Startet gut rein und gleich um Viertel vor haben wir ein absolutes Wiesen-Essens-Highlight für euch. Ich meine, geht wahrscheinlich vielen so in Woche 2, Bratwurst, Schweinsbraten, Hindl. Das können viele irgendwann nicht mehr sehen. Dementsprechend checken wir aber, was es denn so Neues gibt. Also unbedingt dranbleiben.
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0: Und wir schauen an dieser Stelle nochmal ein bisschen zurück. Was war das bitte für ein tolles Wochenende? 95.5 Charivari hier nach dem wärmsten 27. September aller Zeiten hier bei uns in München. Gestern 24,6 Grad, der alte Rekord aus dem Jahr 1992, der wurde pulverisiert, den gibt es nicht mehr. Da waren es, bitte in Anführungszeichen verstehen, nur 23,8 Grad. Dementsprechend war es in München Stadt und Land draußen richtig voll. Wiesen, englischer Garten, an den Seen, überall Leute unterwegs. Und das geht jetzt übrigens die Woche auch so weiter. Bis Freitag kein schlechtes Wetter in Sicht und selbst der Regen, der jetzt noch für Freitag angesagt ist, der kann so gut noch weiterziehen, also da machen wir uns gar keine Sorgen und genießen diesen wunderschönen Spätsommer.
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0: Feel Good Music auf 95.5 Charivari. Und wir starten in den Montag und vor allem auch in die zweite Wiesenwoche. Und ich glaube, es geht vielen so, viele wissen schon nicht mehr, was sie auf dem Oktoberfest noch essen sollen. Alle Bratwürste, alles schon gesehen. Deshalb haben wir in dieser Woche täglich besondere Neuheiten für euch, die wir vorstellen und sie natürlich dann auch testen. In diesem Falle starten wir mit Hähnchen-Popcorn. Gibt's im Straßenverkauf vom Goldenen Hahn, frisch zubereitet von Küchenchef Ivan.
1: Es ist ein cooler, geiler Snack für unterwegs. Einfach so, musst du dir vorstellen, wie Chicken Nuggets noch viel geiler gewürzt und einfach in der Form von Popcorn so schön zum Reinwerfen unterwegs. Geile Soße dazu, top. Kriegst du auch in der Papiertüte hier draußen zum Mitgeben. Was next am Nachmittag, geil.
2: Also ihr legt letztendlich einfach diese Popcorn-Körner in Hähnchenfett, nee, oder?
1: Nein, es ist ja Hähnchen. Es ist Hähnchen, es hat nur die Form von einem Popcorn und die Größe.
2: Ach so, also das ist wirklich Hähnchen?
1: Wirklich Hähnchen, es ist Fleisch, einfach paniertes Fleisch, ausgebacken, geil mariniert, aber in der Größe von einem Popcorn.
0: Tja, richtig gehört. Und ich dachte erst Popcorn mit Hähnchengewürz oder sowas, aber es ist wirklich Hähnchen als Popcorn. Und natürlich musste ich das unbedingt mal für euch testen.
3: Boah, das ist richtig crunchy. Das ist wie so, ja, kleine, richtig geil panierte, boah, auch ordentlich würzig, Hähnchenstückchen. Kriegt man in einer Tüte wie so ein Popcorn. Ich konnte mir am Anfang gar nichts drunter vorstellen, aber das ist so lecker. Hey, gerade wenn man aus dem Zelt rauskommt und hat noch Bock auf irgendwas. Das ist einfach mal was ganz anderes, wie immer nur die Bratwurstsemmel oder immer nur der Crepe oder so. Das ist auch alles lecker, ja? Aber das ist richtig lecker und vor allem außergewöhnlich. Also hier beim Goldenen Hahn, das Hähnchen-Popcorn. Ich sag, boah, Minimum 9,5 von 10. Wenn nicht 10. Ich wüsste persönlich jetzt nicht, was ich dran besser machen würde. Richtig gut, hier esse ich auf.
0: Jetzt habe ich mir selber Hunger gemacht. Perfekt. Gut. Schnell weiter. Morgen stellen wir euch direkt das nächste, neue und vor allem besondere Wiesenschmankerl vor.
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3: Hier sind die Nachrichten mit Sophie Auerhahn. Seit dem Wochenende ist klar, München ist die deutsche Bewerberstadt um Olympische Sommerspiele. Aber wie geht es jetzt weiter? München-Reporter Benjamin Kühnel.
4: Jetzt muss sich München international durchsetzen. Im Sommer 2029 wird entschieden, wer die Spiele 2036 bekommt. München könnte diese oder dann 2040 oder 2044 austragen. Laut Münchens Oberbürgermeister Krause würde Olympia rund 10 Milliarden Euro kosten. Die Hälfte fällt allein für Infrastruktur an. Ein neues olympisches Dorf soll zum Beispiel in Dagelfing entstehen.
3: Fröhlich und friedlich, so fällt die Zwischenbilanz zur Münchner Wiesn aus. Laut Festleitung sind dieses Jahr bisher rund 3,8 Millionen Menschen auf die Theresienwiese gekommen. Das sind 300.000 mehr als letztes Jahr zur Halbzeit. Die Münchner Polizei beschäftigt dieses Jahr unter anderem besonders ein Thema. Christian Drexler von der Münchner Polizei.
5: Wir haben dieses Jahr einen enormen Anstieg an Verstößen gegen das Betäubungsmittelgesetz zu verzeichnen. Dabei handelt es sich überwiegend mit knapp 95% um Verstöße mit Kokain.
3: Bei schweren Unwettern und Erdrutschen in Indien und erneut in Nepal sind mindestens 70 Menschen ums Leben gekommen. Erst im August waren bei Überschwemmungen in Nepal mehr als 1.400 Menschen tödlich verunglückt. Tausende werden noch vermisst. In Deutschland ist in diesem Jahr bereits Ende September mehr Solarstrom erzeugt worden als im gesamten vergangenen Jahr. Das hat der Bundesverband Solarwirtschaft mitgeteilt. Gründe für den Rekord: der Ausbau von Photovoltaik und die ungewöhnlich vielen Sonnenstunden dieses Jahr. Und noch die gute München-Nachricht. Wer mit der Tram 20 unterwegs ist, muss ab heute nicht mehr so lange warten. Zwischen Stachus und Mosach Bahnhof kommt zu den Hauptverkehrszeiten jetzt alle 5 Minuten eine Tram, statt bisher alle 10 Minuten. Das waren die Nachrichten aus München und der Welt.
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6: Und wenn es schon Montagmorgen sein muss, dann doch bitte genau so, genau wissen, wie es wird mit dem Charivari Münchenwetter. Richtig viel Sonne zum Start in diesem Tag und auch später. Es bleibt sonnig, bis zu 25 Grad. Es wird ein Traum. Spätsommertag, auch morgen noch schön, auch Mittwoch, Donnerstag. Ach, es bleibt einfach schön die komplette Woche lang.

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2: Und wie immer zuerst mit dem längsten Stau, der stand jetzt auf der A96 Lindau in Richtung München. Das Autobahnende in Sendling 10 Minuten plus. Dann haben wir nochmal 10 Minuten obendrauf auf der A99 West in Richtung Nürnberg zwischen Lochhausen und Ludwigsfeld. Und 5 Minuten länger dauert es auf der A9 Nürnberg in Richtung München, da zwischen dem Kreuz Nord und Frankfurter Ring stockender Verkehr.
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2: Und die neuesten Blitzer haben wir auch ganz schnell. Gröbenzell ist mit dabei. Die Tannenfleckstraße, Nymphenburg, Hertha-Straße und in Dachau die Freisingerstraße. Und habt ihr noch mehr? Durchklingeln oder eine WhatsApp schicken. Die Nummer wie immer die 089 für München 57 95 5.
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2: Mit Lukas Dombo. Schönen guten Morgen euch. Startet gut rein in die neue Woche, in der wir übrigens alle was für unseren Geldbeutel tun können. Was ihr deshalb unbedingt machen solltet und warum außerdem in München Stadt und Land ganz, ganz viele jetzt nach dem Weg fragen werden, das hört ihr gleich um 19:15 noch zu Feel Good Music.
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0: Das ist der Montagmorgen hier auf 95.5 Charivari. Und sorry, aber was war das bitte für eine unfassbar fantastische erste Wiesnwoche, oder? Also viel Glück muss man ja erstmal haben. Kein Regen, fast durchgehend Sonne, wirklich ein Traum. Und das sieht man übrigens auch in den Zahlen. 300.000 Besucher mehr als noch im letzten Jahr. Hoch im Kurs, alkoholfreies Bier und vor allen Dingen saures Radler. Das ist jetzt voll im Trend, also Bier mit Wasser gemischt. Ich meine, jeder wie er will, ja? Doch trotz all der Zahlen und Statistiken, eine Sache, die ist noch völlig unbeantwortet. Was ist denn heuer unser Wiesnhit eigentlich?
1: Servus, ich bin der Michi aus dem Schottenhammel. Und ich würde sagen, bisher ist es schwierig zu sagen, was sich da abzeichnet.
0: Auch für die meisten Bands gibt es da keinen klaren Favoriten. Und wenn dann, nur Altbekanntes.
2: Wir spielen hier im Palana-Festzelt. Und was bei uns definitiv am allerbesten läuft, immer nur, das sind zwei Klassiker. Das ist Don't Stop Believin' und das ist It's Raining Men.
3: Ja, wir sind die Hettensteiner, Lümbreitzeit. Und ja, meine Meinung ist, der Wiesnhit ist das Wiki Rollin, weil einfach da die Menge am Laudern ist. Das muss man ganz ehrlich sagen.
0: So, wobei zumindest zwei neue Lieder, die werden immer beliebter. Einmal dieses vorne gute Laune, hinten gute Laune und dann noch dieses hier, wie in der Bräurosel zum Beispiel.
4: Das Mon Amour, das ist mittlerweile, da haben uns die Kellner schon gar aufgeregt, kennst du das mehrmals am Tag spielen? Also das ist, wenn man ein Lied mehrmals am Tag spielen muss, dann kristallisiert es sich raus, ja.

0: das ist aber auch ein guter Song. Also schauen wir mal, wie es dann nach der zweiten Wiesenwoche ausschaut.
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0: Der Montagmorgen auf 95.5 Charivari. Und schnelle Frage, wiesentechnisch alle noch fit?
1: Ja!
0: Na gut, dann starten wir in die neue Woche.
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0: Und das Wichtigste sicherlich, ab Donnerstag startet der neue Monat und der Tankrabatt. Demnach werden die Spritpreise endlich ein bisschen runtergehen. Also solltet ihr irgendwie das Tanken noch rauszögern können, dann verschiebt es auf jeden Fall in Richtung Ende der Woche. Ebenfalls am Donnerstag, als ob Wiesen nicht schon genug wäre, spielt die Fußballnationalmannschaft hier in der Allianz Arena gegen Serbien. Kloppos drittes Spiel als Bundestrainer und nicht nur sehr viele Wiesenbesucher und Länderspielfans werden in dieser Woche recht planlos durch unsere City laufen, sondern auch viele Erstis, also die Erstsemesterstudenten, die zum Studieren hier zu uns nach München kommen. Offiziell startet das Semester nämlich am 1. Oktober. Und dann, gut aufgepasst, für eure Planung sicherlich wichtig, Samstag ist Feiertag. Nicht vergessen, Tag der Deutschen Einheit, heißt natürlich auch, alle Supermärkte sind dann geschlossen. Also wenn ihr dann noch einen Wochenendeinkauf braucht, dann auf jeden Fall schon vor dem Wochenende erledigen. Und euch jetzt einen schönen und entspannten Wochenstart.
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2: Hier sind die Nachrichten mit Sophie Auerhahn. Nach dem Olympiazuschlag für München am Wochenende beginnt jetzt die eigentliche Arbeit. Bis März muss Deutschland beim Internationalen Olympischen Komitee detaillierte Pläne einreichen. Die endgültige Entscheidung fällt das IOC 2029. Bis dahin muss München Milliarden investieren, unter anderem in die Sanierung des Olympiastadions und neue Verkehrswege. Er war auf dem Weg zum Münchner Oktoberfest, ein Reisebus aus Italien. Gestern Morgen ist der auf der A96 bei Buchloe von der Straße abgekommen und umgekippt. Zwei Menschen sind ums Leben gekommen. Jetzt wird gegen den 40-jährigen italienischen Fahrer ermittelt, wegen fahrlässiger Tötung im Straßenverkehr. München kokst. Das ist das Fazit der Polizei zur Wiesnhalbzeit. Die Beamten haben einen enormen Anstieg bei Verstößen gegen das Betäubungsmittelgesetz festgestellt auf dem Oktoberfest. Bei 95% der Delikte handelt es sich demnach um Koks. Das waren die Nachrichten aus München Stadt und Land.
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4: Das haben wir heute relativ schnell geregelt mit dem Wetter. Genau wissen, wie es wird mit dem Charivari München. Wetter 25 Grad später, nichts als Sonne. Und genauso schaut es auch morgen aus. Mittwoch hier und da mal ein paar Wölkchen. Nicht schlimm, weil es bleibt warm und auch Regen ist nicht in Sicht. Frühestens in Richtung Wochenende, würde ich jetzt mal sagen. Aber auch was da angesagt ist, das kann noch ganz entspannt weiterziehen. Da machen wir uns gar keinen Stress und genießen jetzt diese richtig schönen Herbsttage.
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4: Mit dem längsten Stau aktuell auf der A9 Nürnberg in Richtung München. Das Autobahnende zwischen dem Kreuz Nord und Freimann knapp eine Viertelstunde plus. Autobahnende Nummer 2 betroffen, A96 Lindau in Richtung München. Da am Autobahnende in Sendling 10 Minuten mehr einplanen. Und die 10 Minuten plus gelten auch auf der A99 West in Richtung Nürnberg zwischen Lochhausen und dem Dreieck. Allach stockender Verkehr.
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4: Und die neuesten Blitzer haben wir mit dabei in Gröbenzell auf der Tannenfleckstraße. Garching, die Münchner Straße und auch in Oberhaching wird geblitzt auf der T7-Straße. Euch allen eine gute und sichere Fahrt.
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4: Mit Lukas Dombo und ich hoffe bei euch ohne Sonnenbrand. Gestern, ja tatsächlich, der wärmste 27. September ever aller Zeiten bei uns in der Stadt mit 24,6 Grad. Der alte Rekord davor, der kam noch aus dem Jahr 1992. Lange her, ja, mit 23,8 Grad. Den gibt es dadurch nicht mehr und ja auch so viel Sonne. Und jetzt die ganze Woche soll es richtig schön noch weitergehen.
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0: Der Wochenstart nur hier auf 95.5 Charivari. Und auf der Messe findet ab heute das Gründerfestival Bits and Pretzels statt, so heißt das. In den letzten Jahren haben ja unter anderem die Obamas oder auch Arnold Schwarzenegger diese Messe eröffnet. In diesem Jahr rücken die Macher aber eher so die Startup-Tech- und Investorenwelt in den Mittelpunkt. Es sind über 3000 Gründer und 1700 Investoren mit am Start. Außerdem könnt ihr noch heute fürs Jugendwort des Jahres abstimmen, egal wie alt ihr seid. Die Top 3 ganz schnell, einmal Crash Out, also wenn jemand komplett ausrastet, dann Rage Bait, das sind Online-Inhalte, Videos, Fotos und so weiter, die bewusst provozieren, um Klicks zu erzeugen. Und dann hätten wir noch Peak, also der absolute, ultimative Höhepunkt, das Beste vom Besten. Stimmt dann noch heute ab für euren Favoriten und in gut 2 Wochen wird dann der Gewinner gekürt. Und dann sagen wir auch noch Happy Birthday an alle Geburtstagskinder in München, Stadt und Land. Darunter übrigens auch unser Ex-Ministerpräsident Edmund Stoiber. Er wird heute 85 Jahre alt. Ich hoffe, Kuchen, Kerze und Feuerzeug stehen zu seinem Ehrentag auch schon bereit.
1: Dann bedarf es nur noch eines kleinen Sprühens sozusagen in die gludernde Lot, in die gludernde Flut, dass wir das schaffen können. Und deswegen in die lodernde Flut, wenn ich das sagen darf.
0: Also schönen Montag euch.
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0: Jede Woche stellen wir euch drei Songs vor, die gerade warum auch immer steil gehen. Und Song Nummer 1, den kennt ihr alle. Und der hat auch bereits unglaubliche 700 Millionen Views auf YouTube. Gut, ich meine, er ist auch schon über 31 Jahre alt. Trotzdem sind Oasis mit Wonderwall gerade in den Charts zurück. Und das liegt sicherlich auch an den drei angekündigten München-Konzerten in der Allianz Arena.

warum nicht? Song Nummer 2, der kommt hier aus München, nämlich von einer Influencerin und Ex-DSDS-Kandidatin Katharina Eisenblut. Ihre neue Nummer heißt Feuerwerk.

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0: Rein in den Montag mit 95,5 Charivari. Und jetzt sind wir ja nicht mehr nur die schönste Stadt der Welt, sondern seit Samstag auch noch deutsche Olympia-Bewerberstadt. Es wurde ja gefühlt überall gefeiert, ja, und auch diverse Wiesnbands haben das Samstag und Sonntag immer mal wieder erwähnt und es wurde richtig laut in den Zelten. Also die Leute haben gefeiert und jetzt heißt es natürlich Daumen drücken. Ich meine, wäre ja mega, wenn das klappt und wir mal wieder das größte Sportereignis der Welt zu uns nach München bekommen.
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2: Hier sind die Nachrichten mit Sophie Auerhahn. Die Unterstützung in der Politik für München ist groß. Olympia gehöre nach Deutschland, das hat Bundeskanzler Merz bei X gepostet. München ist seit dem Wochenende der deutsche Bewerber um Olympische Spiele. München-Reporterin Pia Wegner, wie geht's denn jetzt weiter?
3: Die Stadt muss jetzt eng mit dem Bund, aber auch mit dem DOSB zusammenarbeiten. Denn der reicht ja letztlich auch die Bewerbung für Deutschland ein. In dieser Bewerbung wiederum müssen dann dem IOC, also dem Internationalen Olympischen Komitee, konkrete Pläne sowie finanzielle Garantien vorgelegt werden. Die erste Vorauswahl für Olympia 2036 soll dann nächstes Jahr im März abgeschlossen sein.
2: Weniger Trunkenheitsfahrten und Sexualstraftaten, trotz mehr Besuchern. Das zeigt die Wiesn-Zwischenbilanz mit rund 3,8 Millionen Besuchern. Das sind gut 300.000 mehr als im Vorjahr. München-Reporter Fabian Schaffer.
4: Vor allem unter der Woche zieht es deutlich mehr Menschen auf die Wiesn. Da liegt die Besucherzahl mehr als 18% über dem Vorjahr. Am Wochenende waren es dagegen etwas weniger Gäste. Einen kleinen Überraschungstrend gibt es. Saures Radler wurde auffällig oft bestellt. Festbier etwas weniger.
2: Deutschland gründet wieder, das sagt der Start-up-Verband. Bis Ende September sind schon rund 8 Milliarden Euro Wagniskapital in Start-ups geflossen, mehr als im gesamten Jahr 2025. Wachstumstreiber sind Rüstungsinvestitionen und KI. Glück im Unglück hatte eine Münchnerin am Wochenende bei einem Bergunfall. Bei einer Wanderung am hinteren Sonnwendjoch ist die 54-Jährige in ein 9 Meter tiefes Felsloch gestürzt. Dort musste sie die eiskalte Nacht verbringen. Erst am nächsten Morgen wurden Wanderer auf sie aufmerksam und die Münchnerin konnte schwer verletzt geborgen werden. Schneebedeckte Autos, verschneite Straßen. Das war jetzt das Bild in Giesing. Es war aber kein echter Schnee, sondern Kunstflocken für Dreharbeiten zur neuen Pumuckl-Serie von RTL. Die jetzt gedrehten Szenen sollen in der Folge Pumuckl und das Weihnachtsgeschenk zu sehen sein und werden nächstes Jahr veröffentlicht. Das waren die Nachrichten aus München und der Welt.
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5: Wie so oft im Herbst gilt auch heute früh im Schatten. Da ist noch ein bisschen frisch, aber dafür in der Sonne umso angenehmer. Genau wissen, wie es wird mit dem Charivari München-Wetter. Und das wird nochmal richtig warm. Heute 25 Grad und Sonne der Montag. Morgen der Dienstag nochmal genau dasselbe. Nix als Sonne. Mittwoch, Donnerstag, ja, hier und da mal ein paar Wölkchen mit dabei. Insgesamt bleibt es aber wirklich schön und angenehm. Das wird eine richtig tolle Herbstwoche.

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2: Mit einer wichtigen Meldung aus dem Biedersteiner Tunnel vom Mittleren Ring. Nämlich liegt da ein Blech auf der Straße. Passt sie wieder auf, wenn ihr da durchfahrt. Außerdem noch die Staus A8 Stuttgart in Richtung München. Da dauert es am längsten zwischen dem Kreuz West und Obermenzing knapp 20 Minuten plus. Viertelstunde mehr einrechnen auf der A96 Lindau in Richtung München am Autobahnende in Sendling. Und auch ein bisschen verstaut ist es auf der A9 Nürnberg in Richtung München. Da 10 Minuten mehr planen zwischen dem Kreuz Nord und dem Frankfurter Ring.
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2: So, und dann noch schnell die neuesten Blitzer. Die haben wir in Sendling auf der Siegenburger Straße und in Gröbenzell auf der Tannenfleckstraße. Und habt ihr noch mehr? Anrufe, WhatsApps jetzt ganz unkompliziert. Alles an die gleiche Nummer. An die altbekannte 089 für München. 57 95 5 95. Und vielen Dank, gute und sichere Fahrt.
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2: Mit Lukas Dombo und vor allem auch mit extra viel Feelgood-Music. Blue ist zum Beispiel gleich mit am Start. Außerdem die 21 Pilots. Und den Start, den macht die ganz neue Nummer von Jason Derulo.
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0: Das ist viel Good Music. Nur hier auf 95.5 Charivari. Schön, dass ihr mit dabei seid. Rein geht's in die neue Woche.
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0: In die zweite Wiesnwoche in München Stadt und Land. Dazu heute ja auch das Bits and Pretzels, das Gründerfestival auf der Messe. Dementsprechend wird's da ordentlich voll. Und München wird sogar noch voller, denn wir begrüßen tausende neue Studentinnen und Studenten in dieser Woche. Da startet nämlich das neue Semester ganz offiziell. Dementsprechend werden viele Erstis ihre neue Heimat kennenlernen. Ein ganz herzliches Willkommen an euch alle. Dann ab Donnerstag, da wird es noch voller. Die deutsche Fußballnationalmannschaft, die spielt nämlich in der Allianz Arena gegen Serbien. Hey, hoffentlich mal ein bisschen erfolgreicher. Ja, ein Sieg wäre natürlich ein Traum. Wir drücken die Daumen. Und außerdem, ja, ist am Samstag noch Feiertag. Nicht vergessen, Tag der Deutschen Einheit, Wocheneinkauf, das müssen wir davor erledigen. Am Samstag ist alles dicht. Und apropos, solltet ihr euer nächstes tanken, ja, noch ein bisschen aufschieben können, dann macht das unbedingt. Ab Donnerstag gibt es nämlich den neuen Tankrabatt. Dementsprechend, wenn es geht, das nächste Mal tanken, Richtung Ende der Woche schieben. Und ihr startet jetzt gut rein in diese neue Woche.
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7: Die Sonne schöpft heute wie auch schon am ganzen Wochenende aus den Vollen. Genau wissen, wie es wird mit dem Charivari Münchenwetter. Und das wird richtig warm heute. Ja, viel braucht er nicht. 25 Grad und Sonne. Da gehen auch wieder die kurzen Hosen ganz entspannt am Nachmittag. Morgen am Dienstag nochmal ganz ähnlich. Ab Mittwoch kommen dann ein paar mehr Wolken dazu. Ja, Freitag stand jetzt hier und da mal ein kleiner Schauer. Aber ich sag euch ehrlich, bis Freitag, das kann auch noch dreimal weitergezogen sein. Also machen wir uns gar keinen Stress und genießen jetzt erstmal eine richtig schöne Spätsommerwoche.
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7: Bisschen was ist noch los auf den Straßen, aber nichts allzu Dramatisches. Wir starten mit der A8 Stuttgart in Richtung München. Längster Stau zwischen dem Kreuz West und Obermenzing. Eine Viertelstunde plus. Und dann dauert es noch 10 Minuten länger auf der A96 Lindau in Richtung München. Wie immer am Autobahnende in Sendling.
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7: Die neuesten Blitzer, die haben wir zum Beispiel in Garching auf der Münchner Straße. Dachau ist mit dabei, die Freisinger Straße und Nymphenburg, die Hertha Straße. Solltet ihr noch mehr haben, gerne jederzeit eine WhatsApp schicken an unsere Nummer, an die 089 für München 57 95 5.
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7: Schönen Montag euch. Ich bin Lukas Dombo. Startet gut rein und gleich um 15:15 haben wir ein absolutes Wiesen-Essens-Highlight für euch. Ich meine, geht wahrscheinlich vielen so in Woche 2. Bratwurst, Schweinsbraten, Hindl. Das können viele irgendwann nicht mehr sehen. Dementsprechend checken wir aber, was es denn so Neues gibt. Also unbedingt dranbleiben.
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Und wir starten in den Montag und vor allem auch in die zweite Wiesenwoche. Und ich glaube, es geht vielen so, viele wissen schon nicht mehr, was sie auf dem Oktoberfest noch essen.

0: essen sollen. Alle Bratwürste, alles schon gesehen. Deshalb haben wir in dieser Woche täglich besondere Neuheiten für euch, die wir vorstellen und sie natürlich dann auch testen. In diesem Falle starten wir mit Hähnchen-Popcorn. Gibt's im Straßenverkauf vom Goldenen Hahn, frisch zubereitet von Küchenchef Alvin.
1: Es ist ein cooler, geiler Snack für unterwegs. Einfach so, musst du dir vorstellen, wie Chicken Nuggets, nur viel geiler gewürzt und einfach in der Form von Popcorn so schön zum Reinwerfen unterwegs. Geile Soße dazu, top. Kriegst du auch in der Papiertüte hier draußen zum Mitgeben. Was next am Nachmittag, geil.
2: Also ihr legt letztendlich einfach diese Popcorn-Körner in Hähnchenfett, oder?
1: Nein, nein, es ist ja Hähnchen. Es ist Hähnchen, es hat nur die Form von einem Popcorn und die Größe.
2: Ach so, also das ist wirklich Hähnchen?
1: Wirklich Hähnchen, es ist Fleisch, einfach paniertes Fleisch, ausgebacken, geil mariniert, aber in der Größe von einem Popcorn.
0: Tja, richtig gehört. Und ich dachte erst Popcorn mit Hähnchengewürz oder sowas, aber es ist wirklich Hähnchen als Popcorn. Und natürlich musste ich das unbedingt mal für euch testen.
3: Boah, das ist richtig crunchy. Das ist wie so, ja, kleine, richtig geil panierte, boah, auch ordentlich würzig, Hähnchenstückchen. Kriegt man in einer Tüte wie so ein Popcorn. Ich konnte mir am Anfang gar nichts drunter vorstellen, aber das ist so lecker. Hey, gerade wenn man aus dem Zelt rauskommt und hat noch Bock auf irgendwas. Das ist einfach mal was ganz anderes, wie immer nur die Bratwurstsemmel oder immer nur der Crepe oder so. Das ist auch alles lecker, ja. Aber das ist richtig lecker und vor allem außergewöhnlich. Also hier beim Goldenen Hahn, das Hähnchen-Popcorn. Ich sag, boah, Minimum 9,5 von 10. Wenn nicht 10. Ich wüsste persönlich jetzt nicht, was ich dran besser machen würde. Richtig gut, hier esse ich auf.
0: Jetzt habe ich mir selber Hunger gemacht. Perfekt. Ja, gut. Schnell weiter. Morgen stellen wir euch direkt das nächste, neue und vor allem besondere Wiesenschmankerl vor.
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11: Hier sind die Nachrichten mit Sophie Auerhahn. Die neue Kamera- und KI-Technik auf dem Oktoberfest funktioniert. Das ist das Fazit nach dem vollen mittleren Wiesnwochenende. Wiesnchef Christian Schapf.
12: Das neue und optimierte Sicherheitskonzept ist voll aufgegangen. Wir waren ja bis letztes Jahr als Festleitung technisch gesehen zumindest blind, weil wir am Festgelände keine eigenen Kameras hatten. Wir haben ja dieses Jahr 35 Kamerastandorte. Wir sehen in jeder Sekunde sozusagen, was am Festgelände los ist, können frühzeitig in die Besucherlenkungen eingreifen.
11: Vergangenen Samstag war es so voll, dass das Festgelände kurzzeitig gesperrt werden musste. Mit Durchsagen wurden die Besucher zu weniger vollen Bereichen umgelenkt. Ab sofort sind Spendensammler der Caritas in München und der Region unterwegs. Bei den heutigen Betrugsmaschen lohnt es sich aber, genauer hinzuschauen. München-Reporterin Vera Klei.
13: Das Verhalten liefert meist den ersten Hinweis. Wer aufdringlich oder aggressiv wird und Druck ausübt, führt oft nichts Gutes im Schilde. Echte Sammler haben immer einen offiziellen Sammlerausweis dabei. Und niemand muss sofort an der Haustür Geld geben. Seriöse Organisationen lassen auch einfach die Kontonummer zum Überweisen da.
11: Die Pflegereform wird offenbar zur Zerreißprobe für die schwarz-rote Koalition. Die SPD hat angekündigt, die geplante Reform des CDU-geführten Gesundheitsministeriums zu blockieren, wenn sie nicht überarbeitet wird. Um die Wogen zu glätten, soll es heute ein internes Spitzentreffen in Berlin geben. Die Verteidigungsminister der EU-Staaten kommen heute in Brüssel zusammen. Dabei soll es unter anderem um die militärische Unterstützung der Ukraine, hybride Bedrohungen und die Lage in Nahost gehen. Der französische und der deutsche Verteidigungsminister werden fehlen. Wichtige Entscheidungen dürfte es deshalb nicht geben. Lieber noch mal checken, ob das Licht am Auto und am Radl richtig funktioniert, jetzt vorm Herbst. Denn Nebel, Regen und kürzere Tage lassen die Unfallgefahr steigen. Damit die Autofahrer in Bayern möglichst sicher unterwegs sind, hat Innenminister Herrmann verstärkte Lichtkontrollen angekündigt. Das waren die Nachrichten aus München und der Welt.
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15: Genau wissen, wie es wird mit dem Charivari München-Wetter. Boah, das ist wieder herrlich heute. Den ganzen Tag scheint die Sonne. Topwerte bis 26 Grad. Und der 3-Tage-Trend bis Mittwoch machen wir genauso weiter. Ab Donnerstag werden dann die Wolken mehr. Es wird langsam ein bisschen kühler.
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15: Alles entspannt hier am Vormittag auf den Straßen. Ich bin Arabella Schäffler aus dem Charivari-Verkehrszentrum. Mit den aktuellen Staus und Blitzern für euch nur auf dem mittleren Ring. Da stockt es immer mal wieder. Einmal zwischen dem Biedersteiner Tunnel und dem Petul-Tunnel und zwischen Sendling und der Passauer Straße. Und ihr werdet selber merken, Benzin ist so teuer wie noch nie. Deswegen haben wir für euch die günstigsten Tankstellen zum Nachlesen auf charivari.de.

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2: Geblitzt werdet ihr in Sendling auf der Siegenburger Straße, in Pasing auf der Gräfstraße und dann noch in Grübenzell auf der Tannenfleckstraße. Wenn ihr auch was gesehen habt, Staus oder Blitzer, dann jederzeit melden in der kostenlosen Charivari-App oder auch per WhatsApp. Das ist die 089 für München 57 95 5 95 5.
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3: Ich bin Susanne Brückner. Rein geht's in die neue Woche, in die wunderbar sonnige neue Woche. Ich hoffe, ihr habt das Wochenende genossen und gleich gibt's bei uns wieder Feel Good Music und die Story hinter dem Song. Und da dreht sich alles um Tom Odell und Another Love. Und warum dieser Hit 2022 auf einmal wieder in die Charts eingestiegen ist, das hört ihr um Viertel nach.
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1: 3. März 2013. Tom Odell ist mit Another Love neu in den Charts.
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1: Kaum ein Song findet sich in so vielen Herzschmerz-Playlisten wie dieser. Die Melodie und die Art, wie der britische Sänger Tom Odell die Zeilen singt, sorgen schon nach wenigen Sekunden für ein melancholisches Gefühl. Und auch inhaltlich geht es genau darum. Tom singt über eine gescheiterte Beziehung. Er trauert der gemeinsam verbrachten Zeit nach, kann aber nicht mehr weinen, weil bereits so viele Beziehungen gescheitert sind. Mit diesem Gefühl können sich Menschen auf der ganzen Welt identifizieren. Und der Song wird schnell zum Soundtrack für alle, die einer beendeten Beziehung nachtrauern. Ein echtes Comeback feiert der Song dann unerwartet einige Jahre später. 2022 steht die Nummer auf einmal im Zeichen des russischen Angriffskriegs auf die Ukraine, als zigtausende Menschen gegen

den Krieg demonstrieren, gehen die Videos der Demos viral. Und oft wird in diesen Videos ein ganz bestimmter Song als Hintergrundmusik verwendet. Another Love von Tom Odell.

0: Ach, ist das herrlich mit dem Sonnenschein, oder? 95.5 Charivari hier. Ja, Freunde, denkt dran, es ist die letzte Woche im September. Am Donnerstag starten wir in den Oktober und am Samstag ist Feiertag. Der 3. Oktober, Tag der Deutschen Einheit, heißt für euch, damit ihr am Samstag nicht vor verschlossenen Supermärkten steht und am Freitag nicht mit ganz vielen anderen Menschen in den Supermarkt stürmt, macht einfach ganz entspannt vielleicht heute oder morgen schon den Einkauf für die komplette Woche. Dann seid ihr auf jeden Fall auf der sicheren Seite und könnt dann den Samstag ganz entspannt vielleicht ja auch auf der Wiesn genießen.
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9: Genau, wissen, wie es wird mit dem Charivari München-Wetter und wir machen genauso weiter, wie wir am Wochenende angefangen haben. Heute den ganzen Tag Sonnenschein, bestes Wiesenwetter, die Topwerte 26 Grad und der 3-Tage-Trend. Morgen und am Mittwoch bleibt so schön, ab Donnerstag dann mehr Wolken.
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9: In den Bayerischen Alpen heute perfektes Wanderwetter für alle, die mal eine Auszeit von der Wiesn brauchen. Auch hier scheint die Sonne, nur harmlose Wolken in 2000 Meter Höhe. Werte um 16 Grad.
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11: Ein herrlicher Anblick hier auf meinen Karten. Da ist nämlich alles grün auf den Straßen. Arabella Schäffler hier aus dem Charivari-Verkehrszentrum mit den wichtigsten Infos für euch. Nur die Gleise, die machen Probleme. Wir schauen auf die S7 und die S20. Da kommt es zwischen Höllriegelskreuz und Ebenhausen-Schäftland zu Verspätungen von bis zu 10 Minuten und auch zu Teilausfällen. Da muss die Strecke repariert werden. Wenn ihr mit einem Auto unterwegs seid, dann seht ihr es ja selber. Benzin ist so teuer wie noch nie. Deswegen haben wir für euch die günstigsten Tankstellen zum Nachlesen auf charivari.de gepackt.
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11: Der neueste Blitzer steht in Unterhaching auf der Münchner Straße, einer noch in Sendling auf der Siegenburger Straße und in Pasing, da steht einer auf der Gräfstraße. Habt ihr auch was gesehen, Staus oder Blitzer? Dann jederzeit melden in der kostenlosen Charivari-App oder auch per WhatsApp. Nummer ist die 089 für München 57 95 5. Danke euch.
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1: Woher kommen die Redewendungen, die wir jeden Tag benutzen? Ich erkläre es euch. Jetzt geht's um das Sprichwort, die Fäden ziehen. Sagen wir ja, wenn jemand im Hintergrund eigentlich die Situation steuert. Und dieses Sprichwort geht auf die Marionettenspieler zurück, denn die bewegen ja ihre Puppen durch fast unsichtbare Fäden. Und immer wenn sie an einem Faden ziehen, dann bewegt sich ein Körperteil der Puppe und damit kontrollieren sie durch die Fäden die genauen Bewegungen, ohne dass das Publikum es gesehen hat.
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0: Ich glaube, wir können es in einem Satz zusammenfassen. München läuft bei dir. 95.5 Charivari hier. Ey, nicht nur, dass wir eine unfassbar schöne Wiesn erleben mit Traumwetter, nicht nur, dass wir die schönste Stadt der Welt sind, sondern seit Samstag sind wir auch noch deutsche Olympia-Bewerberstadt. Und das wird überall gefeiert. Vielleicht habt ihr es mitbekommen am Wochenende. Es haben ja immer mal wieder die Wiesn-Bands in den Zelten erwähnt und jedes Mal ist es richtig laut geworden in den Zelten. Die Leute haben mitgefeiert und ja, jetzt heißt es natürlich Daumen drücken. Also es wäre natürlich schon cool, wenn es klappt, ne? Und wir nach 1972 wieder das größte Sportereignis der Welt bei uns in München hätten.
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2: Mit Lukas Dombo startet gut in die neue Woche und bitte nicht vergessen, auch in dieser Woche gilt wieder kurz nach 7, 12 und 15 Uhr Radio an, weil dann bekommt ihr von uns die Wiesn-Glückszahl des Tages. Die tragt ihr dann einfach rein auf charivari.de und könnt abräumen. Ich glaube, weil wir alle können eine kleine Finanzspritze mehr als gut gebrauchen. Also bis morgen.
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2: Es ist gleich 11 Uhr.
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4: Hier sind die Nachrichten mit Sophie Auerhahn. Bayern gehört zu den führenden Start-up-Standorten Deutschlands. Das zeigt der aktuelle Start-up-Monitor. Passend dazu startet heute eine Messe bei uns. München-Reporter Benjamin Kühnel.
5: Die deutsche Start-up-Szene trifft sich bei der Messe Bits & Pretzels. Rund 7500 Gründer und Investoren kommen dafür nach Riem. Dementsprechend voll wird die U-Bahn Richtung Messe in den nächsten Tagen werden. In den vergangenen Jahren hat die Bits & Pretzels Schlagzeilen mit prominenten Gästen wie Barack Obama gemacht. Dieses Jahr gehört unter anderem der Uber-Chef zu den Rednern.
4: Pendler zwischen Mühldorf und München atmen auf. Nach Ärger über gestrichene Züge gibt's jetzt positive Nachrichten. Lokalreporter Andi Weinhold.
6: Weil marode Gleise die Züge ausbremsen, gilt auf der Strecke seit 2 Wochen ein Notfahrplan. Jetzt bessert die Südostbayernbahn nach. Ab heute stoppt testweise wieder ein Frühzug in Dorfen im Kreis Erding. Richtig repariert werden die Schienen erst ab Mitte November. Bis Heiligabend soll dann wieder alles regulär rollen.
4: In Deutschland gilt jetzt eine neue EU-Richtlinie gegen Greenwashing. Unternehmen, die ihre Produkte als nachhaltig oder umweltfreundlich bewerben, müssen das jetzt auch beweisen können. Verbraucher sollen außerdem verlässlichere Angaben zur Haltbarkeit und Reparierbarkeit von Produkten bekommen. Bei schweren Unwettern und Erdrutschen in Indien und erneut in Nepal sind mindestens 70 Menschen ums Leben gekommen. Erst im August waren bei Überschwemmungen in Nepal mehr als 1400 Menschen tödlich verunglückt. Tausende werden immer noch vermisst. In Deutschland ist in diesem Jahr bereits Ende September mehr Solarstrom erzeugt worden als im gesamten vergangenen Jahr. Das hat der Bundesverband Solarwirtschaft mitgeteilt. Gründe für den Rekord? Der Ausbau von Photovoltaik und die ungewöhnlich vielen Sonnenstunden. Das waren die Nachrichten aus München und der Welt.
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8: Genau wissen, wie es wird. Mit dem Charivari München-Wetter. Ja, herrlich ist es heute, Mensch. Den ganzen Tag über scheint die Sonne. Und es wird richtig warm. 26 Grad, der Topwert. Irre, oder? Der 3-Tage-Trend. Morgen und am Mittwoch bleibt so schön. Ab Donnerstag kommen mehr Wolken. Da wird es langsam kühler.
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9: Ich schaue auf die Karten hier im Charivari-Verkehrszentrum und da blinkt ganz schön viel Rot. Es sind einige Gefahrenmeldungen reingekommen. Arabella Schaffler hier mit den wichtigsten Infos für euch. A8 Salzburg Richtung München haben wir einmal in Höhe Hufeldinger Forst. Da eine Ölspur auf der rechten Spur. Dann liegt ein Reifen auf der A9 München Richtung Nürnberg zwischen Allershausen und Pfaffenhofen. Dann noch die A99 West Richtung Nürnberg. Hier ganz neu reingekommen, ein Unfall zwischen Neuherberg und Fröttmanning Nord. Da fängt es auch schon an zu stocken. Wir schauen auf die Bundesstraßen B388 Ismaning Richtung Erding. Hier zwischen Werndlfing und Altenerding, da eine Stoßstange auf der Fahrbahn. Und wenn ihr demnächst tanken müsst, ihr wisst Bescheid, Benzin ist so teuer wie noch nie. Wir haben für euch natürlich die günstigsten Tankstellen auf charivari.de gepackt.
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9: Da hat uns der Laurenz einen gemeldet in Garching, wenn man von den Ismaning reinfährt auf der Münchner Straße. Ein Blitzer steht noch in Pasing auf der Gräfstraße und in Unterhaching einer auf der Münchner Straße. Staus und Blitzer melden, das geht jederzeit bei uns in der kostenlosen Charivari-App oder per WhatsApp unter der 089 für München 57 95,5 95,5.
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3: Ich bin Susanne Brückner. Gesundheit. Ja, alle, die aktuell flach liegen in München, Stadt und Land mit Wiesengrippe und irgendwas anderem. Ey, gute Besserung. Es ist auch gerade fies. Ne? Man weiß gar nicht, wie man sich anziehen soll. Morgens total kalt, mittags dann plötzlich Sommerwetter. Abends haben wir wieder irgendwie Herbst oder fast schon Winterwetter. Also haltet durch. Von mir gibt's viel Good Music gleich mit Olivia Dean. So easy to fall in love. Außerdem Kaigo und Khalid jetzt für euch. Hier ist Save My Love.
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0: am Donnerstag startet der Oktober, ein Monat, auf den vor allem viele Autofahrer schon sehnsüchtig warten. 95,5 Charivari hier. Denn ab Oktober startet auch der Tankrabatt. Heißt, die Spritpreise werden endlich ein bisschen runtergehen. Für euch jetzt wichtig, wenn ihr merkt, ach, ich müsst eigentlich tanken, tankt bitte nur ganz wenig rein oder versucht es halt irgendwie noch bis Oktober rauszuzögern. Denn das macht Sinn, da könnt ihr nämlich wirklich Geld sparen. 95,5 Charivari hier.
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2: Genau, wissen, wie es wird mit dem Charivari München-Wetter. Und Freunde, es ist doch einfach herrlich, oder? Den ganzen Tag scheint die Sonne, 26 Grad warm wird's und der 3-Tage-Trend. Wir machen genauso weiter. Ab Donnerstag wird's dann bewölkt und langsam kühler.
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3: Staus haben wir aktuell keine großen. Es ist alles grün bei mir auf der Karte. Nur ein paar Gefahrenmeldungen. Ich bin Arabella Schaffler aus dem Charivari-Verkehrszentrum. Mit den wichtigsten Infos für euch haben wir auf die A8 Salzburg Richtung München. Hier immer noch eine Ölspur in Höhe Hufeldinger Forst. Dann A94 München Richtung Passau. Hier ein Spanngurt zwischen dem Kreuz Ost und Parsdorf. Und ein Warndreieck steht auf der Fahrbahn auf der A95 Richtung Garmisch zwischen Kreuzhof und Fürstenried. Und wenn ihr unterwegs seid, merkt ihr selber, Benzin ist so teuer wie noch nie. Deswegen haben wir für euch die günstigsten Tankstellen zum Nachlesen auf charivari.de.
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3: Der neueste Blitzer steht in der Isar Vorstadt auf der Frauenhofer Straße, Ecke Klenzestraße, dann noch einer in Dachau auf der Freisinger Straße. Und wenn ihr von den Ismaning nach Garching reinfahrt, dann da aufpassen auf der Münchner Straße beidseitig. Habt ihr auch was gesehen, Staus oder Blitzer, dann jederzeit melden in der kostenlosen Charivari-App oder per WhatsApp. Nummer ist die 089 für München 57 95 5.
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0: da war richtig Stimmung. 95,5 Charivari. Es war das Italiener-Wochenende letztes Wochenende auf der Wiesn. Und es ist ja fantastisch, oder? Boah, Wetter könnte nicht besser sein. Kein Regen, fast durchgehend Sonne. Also das ist wirklich herrlich. Und das sehen wir natürlich auch an den Zahlen. Ne? 300.000 Besucher mehr als letztes Jahr schon jetzt. Hoch im Kurs. Außerdem alkoholfreies Bier und vor allem saures Radler. Und das, Freunde, müssen wir später nochmal besprechen. Saures Radler, das ist Bier mit Wasser gemischt. Ich habe das mal probiert. Das ist wirklich das Ekligste, was ich je getrunken habe. Das schmeckt wie Abspülwasser. Widerlich! Ich kann nicht verstehen, dass das tatsächlich im Trend ist. Aber gut, trotz aller Zahlen und Statistiken, die große Frage, die noch nicht beantwortet ist: Was ist denn dieses Jahr der Wiesn-Hit?
1: Servus, ich bin der Michi aus dem Schottenhammel. Und ich würde sagen, bisher ist es schwierig zu sagen, was sich da abzeichnet.
0: Ja, und das sagen uns tatsächlich die meisten Bands. Die sagen, es gibt dieses Jahr irgendwie noch keinen, wenn dann nur altbekanntes.
2: Wir spielen hier im Palana-Festzelt und was bei uns definitiv am allerbesten läuft, immer noch, das sind zwei Klassiker. Das ist Don't Stop Believin' und das ist It's Raining Men.
3: Ja, wir sind die Hettensteiner, Lümbreitzelt und ja, meine Meinung ist, der Wiesn-Hit ist Ricky Rollin, weil einfach da die Menge am Laudern ist, das muss man ganz ehrlich sagen.
0: Ja, außerdem sind zwei neuere Lieder immer beliebter. Einmal vorne gute Laune, hinten gute Laune und dieses hier, wie in der Bräurussel zum Beispiel.
4: Das Mon Amour, das ist mittlerweile, da haben uns die Kellner sogar angeredet, könntest du das mehrmals am Tag spielen? Also das ist, wenn man ein Lied mehrmals am Tag spielen muss, dann kristallisiert es sich raus, ja.
0: Nicht schlecht, oder? Du bist für immer Mon Amour. Ja, schauen wir mal, wie es jetzt nach der zweiten Wiesnwoche aussieht, ob es dann da doch noch einen echten Wiesn-Hit gibt.
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0: Ja, die Stadt platzt aus allen Nähten. 95.5 Charivari hier. Also wenn ihr in diesen Tagen mal am Hauptbahnhof oder Marienplatz vorbeikommt, werdet ihr es merken. Klar, die ganzen Wiesentouristen sind in der Stadt. Außerdem begrüßen wir tausende neue Studentinnen und Studenten in München. Denn in dieser Woche startet das neue Semester offiziell. Vorlesungsstart ist dann meistens erst so in 2 Wochen. Aber ganz viele Studentinnen und Studenten sind natürlich jetzt schon in München und wollen die neue Heimat kennenlernen. Wir sagen herzlichen Glückwunsch. Ihr habt alles richtig gemacht. Willkommen in der schönsten Stadt der Welt.
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2: Schöne neue Woche euch. Ich bin Lukas Dombo und natürlich haben wir auch morgen früh wieder Wiesencash für euch. Kurz nach 7, 12 und 15 Uhr Radio an. Und außerdem kümmern wir uns um euren nächsten Wiesentisch mit Massen und Händeln und testen für euch die neuesten Foodtrends auf dem Oktoberfest. Was wirklich was taugt und was ihr euch auch eher sparen könnt, das hört ihr morgen. Also bis dahin.
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2: Hier sind die Nachrichten mit Sophie Auerhahn. Die neue Kamera- und KI-Technik auf dem Oktoberfest funktioniert. Das ist das Fazit nach dem vollen mittleren Wiesnwochenende. Wiesnchef Christian Schaaf.
3: Das neue und optimierte Sicherheitskonzept ist voll aufgegangen. Wir waren ja bis letztes Jahr als Festleitung technisch gesehen zumindest blind, weil wir am Festgelände keine eigenen Kameras hatten. Wir haben ja dieses Jahr 35 Kamerastandorte. Wir sehen in jeder Sekunde sozusagen, was am Festgelände los ist, können frühzeitig in die Besucherlenkungen eingreifen.
2: Vergangenen Samstag war es so voll, dass das Festgelände kurzzeitig gesperrt werden musste. Mit Durchsagen wurden die Besucher zu weniger vollen Bereichen umgelenkt. Ab sofort sind Spendensammler der Caritas in München und der Region unterwegs. Bei den heutigen Betrugsmaschen lohnt es sich aber, genauer hinzuschauen. München-Reporterin Vera Klei.
4: Das Verhalten liefert meist den ersten Hinweis. Wer aufdringlich oder aggressiv wird und Druck ausübt, führt oft nichts Gutes im Schilde. Echte Sammler haben immer einen offiziellen Sammlerausweis dabei. Und niemand muss sofort an der Haustür Geld geben. Seriöse Organisationen lassen auch einfach die Kontonummer zum Überweisen da.
2: Mehr als ein Viertel aller Beschäftigten in Deutschland hat eine Einwanderungsgeschichte. Besonders hoch ist der Anteil laut aktuellen Zahlen in vielen Branchen mit Fachkräftemangel. Also zum Beispiel bei Köchen, im Gerüstbau, aber auch in der Kranken- sowie Altenpflege oder bei Berufskraftfahrern, so das Statistische Bundesamt. Die Pflegereform wird offenbar zur Zerreißprobe für die schwarz-rote Koalition. Die SPD hat angekündigt, die geplante Reform des CDU-geführten Gesundheitsministeriums zu blockieren, wenn sie nicht überarbeitet wird. Um die Wogen zu glätten, soll es heute ein internes Spitzentreffen geben. Lieber nochmal checken, ob das Licht am Auto und am Radl richtig funktioniert, jetzt vorm Herbst. Denn Nebel, Regen und kürzere Tage lassen die Unfallgefahr steigen. Damit die Autofahrer in Bayern möglichst sicher unterwegs sind, hat Innenminister Herrmann verstärkte Lichtkontrollen angekündigt. Das waren die Nachrichten aus München und der Welt.
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6: Genau wissen, wie es wird mit dem Charivari München-Wetter. Ja, Freunde, wenn ihr euch jetzt rausmacht, auf in die Mittagspause, dann unbedingt an den Sonnenschutz denken. Die Sonne hat ordentlich Power. Sie scheint heute den ganzen Tag. Es wird richtig heiß heute. Topwerte 26 Grad und der 3-Tage-Trend morgen und am Mittwoch. Bleibt es warm mit Sonne. Ab Donnerstag kommen mehr Wolken. Da wird es langsam kühler.
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7: Schönen Mittag, hier ist die Verena aus dem Charivari-Verkehrszentrum. Aktuell alles gut auf den Straßen, nur Vorsicht auf der A8 Stuttgart Richtung München zwischen Odelshausen und Sulzemoos. Hier liegen Reifenteile auf der Fahrbahn, da gibt's ein kaputtes Auto. Das war's aber schon. Ansonsten, wenn ihr wissen wollt, wo ihr günstig tanken könnt, das könnt ihr nachlesen auf charivari.de. Da haben wir die günstigsten Tankstellen für euch.
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7: Geblitzt wird aktuell in Pasing in der Grevstraße und in Gröbenzell in der Tannenfleckstraße. Wenn ihr noch einen Blitzer für uns habt, gerne melden in der kostenlosen Charivari-App oder per WhatsApp an München 089 57 95 5 95 5.
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6: Ich bin Susanne Brückner. So langsam nähert sich der Monat September seinem Ende. Heißt für euch auch, es gibt bald Gehalt. Und das kommt doch sehr gut, jetzt wo die Benzinpreise immer noch so hoch sind. Jetzt wo die zweite Wiesnwoche losgeht. 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
8: Ja, sehr geil, sehr geil. Vielen Dank, ich freue mich.
9: Sehr, sehr gerne. Was hast du denn vor damit? Gehst du damit auf die Wiesen oder benutzt du es für irgendwas anderes? Hast du schon einen Plan?
8: Nee.

0: Auf jeden Fall, am Wochenende ist eh geplant, aufs Wiesn zu gehen. Und da kann ich es gleich gut verwenden.
1: Ja, sehr schön. Und jetzt seid ihr dran. Ihr habt es bestimmt schon in unseren Charivari-Nachrichten gehört. 3,8 Millionen. So viele Besucher waren es zur Wiesn-Halbzeit. Also einfach 3,8 Millionen. Das ist eine 3, eine 8 und dann, Obacht, 5 Nullen. Das bitte jetzt auf charivari.de eintragen. 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

0: Na, ich glaube, da ist vielleicht die ein oder andere Mast schon geflossen, bevor die ganzen Länderspiele geplant worden sind. 95.5 Charivari hier. Habt ihr es mitbekommen? Donnerstag, nächstes Fußball-Länderspiel. Deutschland gegen Serbien. Und zwar hier bei uns in München in der Allianz Arena, während ja parallel auch noch immer die Wiesn läuft. Also es wird noch voller in der Stadt. Heißt aber auch, das wird Jürgen Klopps drittes Länderspiel nach einem Unentschieden gegen die Niederlande. Und eine Niederlage gestern gegen Griechenland müsste jetzt dringend ein Sieg her. Ich würde mich so freuen. Ich finde Jürgen Klopp so sympathisch. Ich habe das Gefühl, der macht so viel richtig. Der hat so eine richtige Aufbruchsstimmung erzeugt. Und ich hoffe einfach sehr, wir sehen es auch im Außen. Und wer weiß, vielleicht sehen wir ja sogar Jürgen Klopp oder den ein oder anderen Spieler dann nach dem Spiel oder am Freitag auf der Wiesn. Wir hoffen sehr, es gibt was zu feiern.
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0: Genau wissen, wie es wird. Mit dem Charivari München Wetter ist es einfach nur herrlich draußen. Die Sonne scheint heute den ganzen Tag. Die Topwerte sehr warme 26 Grad. Und der 3-Tage-Trend morgen und Mittwoch bleibt es genauso schön. Ab Donnerstag kommen dann mehr Wolken. Da wird es langsam kühler.
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11: Hier ist die Verena aus dem Charivari-Verkehrszentrum.

0: Schönen Mittag wünsche ich euch. Aktuell freie Fahrt, aber merkt euch schon mal vor, heute Nachmittag A8 München Richtung Salzburg, Kreuz Süd, Überleitung zur A995 Richtung München. Da wird die Autobahn wegen einer Nachtbaustelle gesperrt, geht los um 15.30 Uhr und dauert bis morgen früh 5 Uhr. Also da wird richtig viel los sein. Ansonsten haben wir noch einen richtig guten Hinweis für euch. Die günstigsten Tankstellen nämlich, die findet ihr bei uns auf charivari.de zum Nachlesen.
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0: Geblitzt wird in Garching in der Münchner Straße beidseitig und vielen Dank fürs Melden an Miriam. In der Iservorstadt Fraunhofer Straße, Ecke Klenzestraße wird auch noch geblitzt. Staus und Blitzer könnt ihr uns jederzeit kostenlos melden in der Charivari-App oder per WhatsApp an 089 57 95 5 95 5.
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14: Es ist gleich 13 Uhr.
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16: Ich bin Oliver Urbanke. Im Juli war er nach Kritik als Unionsfraktionschef zurückgetreten. Jetzt wirft Jens Spahn offenbar auch bei seinem neuen Job hin. Wie unter anderem der Spiegel berichtet, will Spahn auf seinen Sitz im Haushaltsausschuss des Bundestags verzichten.

0: Ausschuss hat sehr viel Einfluss, weil er darüber entscheidet, wie viel Geld der Bund ausgeben darf und wofür. Spahn hatte zuletzt in Sitzungen gefehlt, was wohl unter Unionsabgeordneten für Kritik und Unverständnis gesorgt hat. Auch Bundespräsident Steinmeier hat nichts gegen den weiteren Tankrabatt einzuwenden. Er hat das entsprechende Gesetz unterschrieben, das zuvor von Bundestag und Bundesrat abgesegnet worden war. Start der Steuersenkung auf Benzin und Diesel ist der 1. Oktober. Die Regierung verspricht sich einen gesenkten Preis von 17 Cent pro Liter, wenn die Mineralölunternehmen mitspielen. Firmen in Deutschland bauen offenbar etwas weniger Stellen ab. Das IFO-Institut meldet einen leichten Anstieg seines Beschäftigungsbarometers. Von einer echten Erholung könne trotzdem noch keine Rede sein, so das Institut. In der Industrie und im Handel werden demnach weiter Jobs gestrichen. Neue Stellen entstehen nur in wenigen Branchen, etwa in der Nahrungsmittelindustrie. Er soll die größte Online-Plattform für Drogenhandel betrieben haben. Zum Prozessauftakt in Frankfurt hat der 31-jährige Angeklagte gestanden, Betreiber des Archetype Market gewesen zu sein. Er sagte, er habe die Plattform gegründet und betrieben, das sei ein großer Fehler gewesen. Archetype Market gilt als weltweit größter Online-Handelsplatz für Drogen mit einem Umsatz von rund 330 Millionen Euro. Der Angeklagte war im Juni in Barcelona festgenommen worden. Menschen, die nach Deutschland einwandern, um hier zu arbeiten, sind für viele Branchen enorm wichtig. 2025 hatte mehr als die Hälfte aller Beschäftigten in der Lebensmittelherstellung Migrationshintergrund. Das teilt das Statistische Bundesamt mit. Deutlich über dem Durchschnitt liegt auch der Anteil bei den Beschäftigten in der Pflege. Insgesamt hat gut ein Viertel aller Beschäftigten in Deutschland ausländische Wurzeln.
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3: Genau wissen, wie es wird mit dem Charivari München-Wetter. Ja, Freunde, wenn ihr euch jetzt rausmacht, auf in die Mittagspause, dann unbedingt an den Sonnenschutz denken. Die Sonne hat ordentlich Power. Sie scheint heute den ganzen Tag. Es wird richtig heiß heute. Topwerte 26 Grad und der 3-Tage-Trend. Morgen und am Mittwoch bleibt es warm mit Sonne. Ab Donnerstag kommen mehr Wolken. Da wird es langsam kühler.
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4: Schönen Mittag wünsche ich euch. Ich bin die Verena aus der Charivari Verkehrszentrale. Aktuell freie Fahrt. 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Die günstigsten Tankstellen zum Nachlesen findet ihr auf charivari.de.
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4: Blitzer haben wir ganz neu in Unterhaching in der Münchner Straße und dann noch in Dachau in der Freisinger Straße wird geblitzt. Wenn ihr noch mehr Blitzer für uns habt, meldet ihr uns sehr gerne jederzeit in der kostenlosen Charivari-App oder per WhatsApp an 089 für München 57 95 5 95 5.
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3: Ich bin Susanne Brückner, ja, und vielleicht jetzt zur Mittagspause mal auf die Wiesen gehen, auf der Mittagswiesen sich vielleicht ein halbes Hähnchen schmecken lassen. Ihr könnt euch wunderbar in den Biergarten setzen. Aber Freunde, wirklich, denkt an Sonnenschutz. Ich weiß, wir denken, naja gut, September, jetzt sind wir im Herbst, da brauchen wir das nicht mehr. Doch, wenn ihr heute eine Stunde in der Sonne sitzt, habt ihr morgen Sonnenbrand. Also da bitte dran denken. Und von mir gibt's Feel Good Music gleich mit Loy und Golden Summer. Außerdem Jennifer Lopez und David Guetta jetzt mit Save Me Tonight.
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1: 14. Juli 2012. Lana Del Rey steigt neu in die Charts ein mit Summertime Sadness. Kiss me hard before you go. Summertime Sadness. Elizabeth Woolridge Grant wird 1985 in New York geboren. Sie wächst in einem streng religiösen Umfeld auf und tut schon früh alles, um dort irgendwie auszubrechen, anders zu sein. Also wird sie Model. Ende der 90er ist sie zusammen mit Lindsay Lohan auf den Taschen von Abercrombie & Fitch zu sehen. Sie studiert und macht einen Bachelor in Philosophie. Sie arbeitet nebenher als Sozialarbeiterin in Obdachlosenheimen und hilft dort nicht nur Obdachlosen, sondern auch Drogenabhängigen und Alkoholikern. Und eigentlich, da will sie aber Musik machen. Seit sie 15 ist, steht sie auf den Bühnen und singt mal solo, mal mit Ensemble. Sie hat ihre eigene Vorstellung von Popmusik, von Romantik. Und findet dann in einem kleinen Ort in Florida den Schlüssel. Delray Beach. Dort wohnt eine Freundin und dort wird Elizabeth klar, auf der Bühne bin ich jemand anderes. Da bin ich Lana Del Rey. So kann ich meine eigenen Vorstellungen leben und auch musikalisch umsetzen. Ein paar Jahre später kommt dann ihr großer Durchbruch mit ihrer Version von Popmusik und Romantik. Summertime

Ach, ist das herrlich mit dem Sonnenschein, oder? 95.5 Charivari hier. Ja, Freunde, denkt dran, es ist die letzte Woche im September. Am Donnerstag starten wir in den Oktober und am Samstag ist Feiertag. Der 3. Oktober, Tag der Deutschen Einheit, heißt für euch, damit ihr

0: am Samstag nicht vor verschlossenen Supermärkten steht und am Freitag nicht mit ganz vielen anderen Menschen in den Supermarkt stürmt, macht einfach ganz entspannt vielleicht heute oder morgen schon den Einkauf für die komplette Woche. Dann seid ihr auf jeden Fall auf der sicheren Seite und könnt dann den Samstag ganz entspannt vielleicht ja auch auf der Wiesn genießen.
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17: Genau wissen, wie es wird. Mit dem Charivari-München-Wetter ist es einfach nur herrlich draußen. Die Sonne scheint heute den ganzen Tag. Die Top-Werte, sehr warme 26 Grad. Und der 3-Tage-Trend morgen und Mittwoch bleibt es genauso schön. Ab Donnerstag kommen dann mehr Wolken. Da wird es langsam kühler.
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19: Alles entspannt auf den Straßen. Nur die A8 hat jetzt gerade angefangen zu blinken bei mir auf dem Bildschirm. Ich bin Arabella Schäffler aus dem Charivari-Verkehrszentrum mit den wichtigsten Infos. Auf der A8 Salzburg Richtung München, da liegt ein Reifen zwischen dem Hoferlinger Forst und dem Kreuz Süd. Hier also unbedingt aufpassen. Und wenn Tanken mal wieder ansteht, dann klickt euch mal rein auf charivari.de. 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
19: Der neueste Blitzer steht in Kirchseeon auf der Mosacher Straße und einen haben wir noch in der Stadt am Olympiapark auf der Ackermannstraße. Wenn ihr auch was gesehen habt, Staus oder Blitzer, dann jederzeit melden in der kostenlosen Charivari-App oder per WhatsApp. Das ist die 089 für München 57955.

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0: Sonntag München. 95.5 Charivari hier. Ja, vieles los in dieser Woche. Von mir gibt es deswegen jetzt mal einen kleinen Überblick für euch. Ab heute findet auf der Messe das Gründerfestival Bits and Pretzels statt. In den letzten Jahren haben da unter anderem die Obamas oder auch Arnold Schwarzenegger die Messe eröffnet. Und ich habe mal mit einem der Gründer der Bits and Pretzels gesprochen, mit Andy Bruckschlögel. Da hat er mir verraten, wie er es geschafft hat, dass Barack Obama nach München kommt und die Messe eröffnet. Eine ganz, ganz spannende Geschichte. Könnt ihr euch gerne in meinem Podcast anhören. Einfach machen mutige Menschen, die jetzt ihren Traum leben. In diesem Jahr übrigens rücken die Macher eher die Startup-, Tech- und Investorenwelt in den Mittelpunkt. Aber über 3000 Gründer und 1700 Investoren sind da am Start. Außerdem könnt ihr noch heute für das Jugendwort des Jahres abstimmen. Die Top 3 sind ja Crash Out, also wenn man komplett ausrastet. Dann Ragebait, also Online-Inhalte, die bewusst provozieren, um Klicks zu erzeugen. Und Peak, also der absolut ultimative Höhepunkt, das Beste vom Besten. Stimmt noch heute für euren Favoriten. In gut zwei Wochen wird dann ja der Gewinner gekürt. Und dann sagen wir auch noch Happy Birthday an alle Geburtstagskinder in München, Stadt und Land. Darunter auch unser Ex-Ministerpräsident Edmund Stoiber. Der wird nämlich heute 85 Jahre alt.
1: Allen Hörerinnen und Hörern von Radio Charivari, ja, ich wünsche Ihnen alles Gute. Ich hoffe, dass Sie oft auf Wiesn rauskommen können, denn das ist bayerische Lebensart pur.
0: Amen, sage ich. Schönen Montag euch.

0: Ich glaube, wir können es in einem Satz zusammenfassen. München läuft bei dir. 95.5 Charivari hier. Ey, nicht nur, dass wir eine unfassbar schöne Wiesn erleben mit Traumwetter, nicht nur, dass wir die schönste Stadt der Welt sind, sondern seit Samstag sind wir auch noch deutsche Olympia-Bewerberstadt. Und das wird überall gefeiert. Vielleicht habt ihr es mitbekommen am Wochenende. Es haben ja immer mal wieder die Wiesn-Bands in den Zelten erwähnt und jedes Mal ist es richtig laut geworden in den Zelten. Die Leute haben mitgefeiert und ja, jetzt heißt es natürlich Daumen drücken. Also es wäre natürlich schon cool, wenn es klappt, ne? Und wir nach 1972 wieder das größte Sportereignis der Welt bei uns in München hätten.
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2: Schöne neue Woche euch. Ich bin Lukas Dombo und natürlich haben wir auch morgen früh wieder Wiesn-Cash für euch. 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
9: Ich bin Oliver Urbanke. Bundespräsident Steinmeier sieht das Bundesverfassungsgericht als entscheidend im Kampf gegen Extremisten an. Zum 75-jährigen Bestehen der Einrichtung sagte er, das Gericht verteidige das Grundgesetz und das gelte für alle in allen Bundesländern. Steinmeier fügte hinzu, geschützt würden die Rechte des Einzelnen und auch die Balance zwischen Staatsorganen. Im Juli war er nach Kritik wegen der Affäre um die Leihmutterschaft als Unionsfraktionschef zurückgetreten. Jetzt wirft Jens Spahn auch bei seinem neuen Job hin. Er will auf seinen Sitz im Haushaltsausschuss des Bundestags verzichten. Der Ausschuss hat sehr viel Einfluss, weil er darüber entscheidet, wie viel Geld der Bund ausgeben darf und wofür. Spahn sagte, ein normales Arbeiten sei derzeit nicht möglich. Die EU ist nicht ausreichend auf einen möglichen militärischen Konflikt mit Russland vorbereitet. Das geht aus einem Bericht der Außenbeauftragten Kallas hervor. Bei einem Treffen der Verteidigungsminister in Brüssel hat sie erklärt,

0: Es gebe weiterhin große Lücken bei den Verteidigungsfähigkeiten. Zwar sei bereits viel getan worden, diese Lücken müssten aber dringend geschlossen werden. Der Vorgang wird Panda-Diplomatie genannt. China liefert die Tiere an Länder, um ein gutes Verhältnis zur Schau zu stellen. Jetzt haben die USA 2 weitere Pandas geliefert bekommen, und zwar nach Atlanta. Vorausgegangen war ein Treffen der Präsidenten beider Länder. Peking spricht selbst von einem Symbol der Freundschaft und Diplomatie. Die Lust auf Fußball nach Art von Neubundestrainer Jürgen Klopp ist weiter groß. Das gestrige Nations League-Spiel gegen Griechenland in Augsburg haben mehr als 10,6 Millionen Menschen in der ARD verfolgt. Allerdings ging die Partie mit 0:1 verloren. Am Donnerstag steht dann das nächste Spiel an. In München geht's gegen die Auswahl von Serbien.
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3: Genau wissen, wie es wird mit dem Charivari München-Wetter. Es ist herrlich. Sonnig geht's durch den Nachmittag bis 26 Grad. Und der 3-Tage-Trend morgen und am Mittwoch bleibt es so schön. Ab Donnerstag dann mehr Wolken.
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4: Der Verkehr fließt alles grün bei mir auf den Karten. Nur ein paar Gefahrenmeldungen habe ich für euch. Ich bin Arabella Schäffler aus dem Charivari-Verkehrszentrum und das ist los. Einmal die A9 Nürnberg Richtung München. Da liegt eine Jacke auf der linken Spur. Also wer friert und die wiederhaben will, die liegt zwischen Pfaffenhofen und Allershausen. Dann die A95 München-Garmisch zwischen Fürstenried und dem Dreieck Starnberg. In beiden Richtungen Gefahr durch Personen auf der Fahrbahn. Und weil tanken gerade extrem teuer ist, haben wir für euch die perfekte Übersicht mit den günstigsten Tankstellen auf charivari.de.
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4: Geblitzt werdet ihr am Olympiapark an der Ackermannstraße, dann noch in Dachau auf der Pater-Roth-Straße und der neueste in Kirchseeon auf der Mosacher Straße. Habt ihr auch was gesehen, Staus oder Blitzer? Dann jederzeit herbe damit über die Charivari-App oder auch per WhatsApp unter der 089 für München 57 95 5. Vielen Dank.
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3: Ich bin Susanne Brückner und ist es nicht einfach herrlich, dieses Wetter? Oh, die Sonne scheint heute wieder den ganzen Tag. Wenn ihr sagt, na Wiesen, mir ist es zu voll, ich habe da eigentlich gerade keinen Bock auf das Gedränge, dann könnt ihr auch einfach irgendwo anders in den Biergarten gehen oder vielleicht nochmal an den See. Es ist einfach herrlich. Ich begleite euch, bis ihr in den Feierabend startet, gleich mit Feel Good Music. Wunderschönes Ding von Beyoncé und Halo. Außerdem Miley Cyrus jetzt für euch. Hier ist End of the World.
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Am Donnerstag startet der Oktober, ein Monat, auf den vor allem viele Autofahrer schon sehnsüchtig warten. 95,5 Charivari hier. Denn ab Oktober startet auch der Tankrabatt. Heißt, die Spritpreise werden endlich ein bisschen runtergehen. Für euch jetzt wichtig, wenn ihr merkt, ach, ich müsste eigentlich tanken, tankt bitte nur ganz wenig rein oder versucht es halt irgendwie noch bis Oktober rauszuzögern. Denn das macht Sinn, da könnt

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17: Genau wissen, wie es wird mit dem Charivari München-Wetter. Und ja, aktuell weiß ich immer gar nicht, was ich anziehen soll. Morgens ist es noch richtig frisch, aber jetzt am Nachmittag Sonne pur, 26 Grad der Topwert. Ich empfehle den Zwiebellook. Und der 3-Tage-Trend zeigt, morgen und Mittwoch bleibt es so schön. Ab Donnerstag dann mehr Wolken.
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18: Wie immer was los auf der A99 Westumfahrung, aber ansonsten kommt ihr gut durch. Arabella Schäffler hier aus dem Charivari-Verkehrszentrum mit den aktuellen Staus und Blitzern. Auf der A99 West Richtung Nürnberg, da liegt ein Reifen zwischen dem Dreieckfeld Moching und Neuherberg. Hier also unbedingt aufpassen. Ansonsten, wie gesagt, freie Fahrt. Und wenn ihr tanken müsst, dann denkt dran, die günstigsten Tankstellen haben wir zum Nachlesen für euch auf charivari.de.
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18: Der neueste Blitzer steht auf der Tegernseer Landstraße zwischen dem Fasangarten und dem McGraw-Graben. Danke an Olli. Dann noch Olympiapark, die Ackermannstraße. Und in Dachau steht einer auf der Pater-Rutsch-Straße. Wenn ihr auch noch was habt, Staus oder Blitzer, dann jederzeit melden in der kostenlosen Charivari-App oder auch per WhatsApp. Das ist die 089 für München 57 95 5.
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So langsam wird's voll auf der Wiesn. 95,5 Charivari hier. Es füllt sich, ja klar, bei dem schönen Wetter, ne? Wir haben ja eine Halbzeitbilanz und die ist sehr erfreulich. 300.000 Besucher mehr als letztes Jahr waren's. Für einen neuen Rekord müssten jetzt noch bis zum Ende der Wiesn mehr als 3,4 Millionen Menschen kommen. Das klingt jetzt erstmal mega viel, aber im Schnitt sind es gut 425.000 am Tag. Und zum Vergleich, in der ersten Woche waren's pro Tag sogar 475.000 Besucher. Also das ist schon in greifbare Nähe gerückt, dieser neue Rekord. 7,6 Millionen Besucher bräuchten wir. Und wir dürfen nicht vergessen, die Wiesn ist dieses Jahr auch eine ganz normale Wiesn. Also keine mit irgendwie Überlänge, weil der 3. Oktober noch ein Montag ist und da deswegen das Volksfest noch weitergeht. Also es ist zu schaffen. Wir drücken die Daumen bei dem schönen Wetter. Schauen wir mal. Übrigens auch interessant, hoch im Kurs sind, wahrscheinlich auch, weil es eben einfach so heiß ist, alkoholfreies Bier und vor allen Dingen, und da müssen wir jetzt mal drüber sprechen, saures Radler. Ist komplett im Trend, falls ihr euch fragt, saures was? Das ist Bier mit Wasser gemischt. Und vielleicht denkt ihr auch, Bier mit Wasser mischen, warum sollte man das denn machen? Ich habe keine Ahnung. Das schmeckt widerlich. Ich habe das mal probiert. Das schmeckt wie so Spülwasser. Ich verstehe nicht, warum du Bier mit Wasser mischen musst. Dann trink doch gleich ein Radler oder trink ein Bier oder trink ein Wasser oder trink ein alkoholfreies Bier. Es ist ja nicht so, als hätten wir nicht genügend Alternativen, aber saures Radler, für mich der absolute Endgegner. Wenn ihr es gerne mal ausprobieren wollt oder vielleicht schon ausprobiert habt, ey, dann schickt mir mal eine WhatsApp und sagt mir, ob ihr das lecker fandet. Ich wünsche euch viel Spaß auf der Wiesn.

0: Ja, die Stadt platzt aus allen Nähten. 95 vom Charivari hier. Also wenn ihr in diesen Tagen mal am Hauptbahnhof oder Marienplatz vorbeikommt, werdet ihr es merken. Klar, die ganzen Wiesentouristen sind in der Stadt. Außerdem begrüßen wir tausende neue Studentinnen und Studenten in München. Denn in dieser Woche startet das neue Semester offiziell. Vorlesungsstart ist dann meistens erst so in 2 Wochen. Aber ganz viele Studentinnen und Studenten sind natürlich jetzt schon in München und wollen die neue Heimat kennenlernen. Wir sagen herzlichen Glückwunsch. Ihr habt alles richtig gemacht. Willkommen in der schönsten Stadt der Welt.
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21: Ich bin Oliver Urbanke. Immer mehr Frauen ziehen sich aus Angst vor Gewalt aus dem Internet zurück. Das ergibt eine Umfrage im Auftrag des Deutschen Frauenrats, weil sie Angst haben, dass ihre Fotos und Videos zweckentfremdet oder missbräuchlich genutzt werden, ändern 2/3 aller Befragten ihr Verhalten im Internet. Beispielsweise teilen sie weniger Bilder. Eine Mehrheit der Befragten wünscht sich einen besseren Rechtsschutz. Auch Bundespräsident Steinmeier hat nichts gegen den weiteren Tankrabatt einzuwenden. Er hat das entsprechende Gesetz unterschrieben, das zuvor von Bundestag und Bundesrat abgesegnet worden war. Start der Steuersenkung auf Benzin und Diesel ist der 1. Oktober. Die Regierung verspricht sich einen gesenkten Preis von 17 Cent pro Liter, wenn die Mineralölunternehmen mitspielen. Das deutsche Pharmaunternehmen BioNTech ist besonders durch die Herstellung von Corona-Impfstoff bekannt geworden. Jetzt werden 3 Produktionsstandorte des Unternehmens mit zusammen 1.800 Angestellten geschlossen. Das Mainzer Unternehmen fand nach eigenen Angaben keine Käufer für seine Werke im hessischen Marburg, im rheinland-pfälzischen Idar-Oberstein und in Tübingen im Baden-Württemberg. Seit Juli kein Unionsfraktionschef und jetzt auch kein Teil des Haushaltsausschusses mehr. Jens Spahn wirft auch seinen neuen Job im Bundestag hin. Der Ausschuss entscheidet darüber, wie viel Geld der Bund für was ausgeben darf. Seitdem die Leihmutterschaft von Spahn und seinem Lebensgefährten öffentlich wurde, steht er in der Kritik. Er will sich jetzt auf seinen Wahlkreis und die Familie konzentrieren. Deutsche Startups haben in diesem Jahr schon mehr Wagniskapital eingesammelt als im gesamten Vorjahr. Bis Ende September sind rund 8 Milliarden Euro geflossen. 2025 waren es insgesamt etwa 7,5 Milliarden. Das zeigt der deutsche Startup-Monitor. Treiber sind laut der Studie vor allem Rüstungsfirmen wie beispielsweise Helsing sowie der

0: KI-Boom. Das meiste Geld fließt weiterhin aus den USA.
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3: Genau wissen, wie es wird. Mit dem Charivari München-Wetter. Und das lieben wir doch, oder? Die Sonne scheint den ganzen Nachmittag. Sehr warm ist es. Topwerte 26 Grad. Und der 3-Tage-Trend morgen und Mittwoch bleibt es warm mit Sonne. Ab Donnerstag dann mehr Wolken. Da wird's kühler.
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4: Es könnte so entspannt sein am Nachmittag, aber jetzt sind leider ein paar Straßen gesperrt worden in München Stadt und Land. Ich bin Arabella Schäffler aus dem Charivari-Verkehrszentrum mit den wichtigsten Infos für euch. Einmal in München die Prinzregentenstraße in Richtung Isaring. Die ist gesperrt zwischen Reitmoorstraße und der Tivoli-Straße. Dann die B471 Oberschleißheim-Fürstenfeldbruck zwischen Karlsfeld und Dachau-Mitte. Hier in beiden Richtungen auch eine Sperrung für Reinigungsarbeiten. Ansonsten kommt ihr überall gut durch.
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4: Geblitzt werdet ihr in Fürstenfeldbruck in der Kurt-Schumacher-Straße und dann noch auf der Tegernseer Landstraße zwischen dem Fasanengarten und dem McGraw-Graben. Wenn ihr auch was gesehen habt, Staus oder auch Blitzer, dann einfach jederzeit melden in der kostenlosen Charivari-App und natürlich auch per WhatsApp. Nummer ist die 089 für München 57 95 5.
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3: Ich bin Susanne Brückner. So langsam nähert sich der Monat September seinem Ende. Heißt für euch auch, es gibt bald Gehalt. Und das kommt doch sehr gut, jetzt wo die Benzinpreise immer noch so hoch sind. Jetzt wo die zweite Wiesenwoche losgeht. Ihr könnt aber natürlich auch einfach bei uns Wiesencash gewinnen. 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
6: Ja, sehr geil, sehr geil. Vielen Dank, ich freue mich.
7: Sehr, sehr gerne. Was hast du denn vor damit? Gehst du damit auf die Wiesen oder benutzt es für irgendwas anderes? Hast du schon einen Plan?
6: Nee, auf jeden Fall. Am Wochenende ist eh geplant, auf die Wiesen zu gehen. Und da kann ich es gleich gut verwenden.
3: Ja, sehr schön. Und jetzt seid ihr dran. Ihr habt es bestimmt schon in unseren Charivari-Nachrichten gehört. 3,8 Millionen. So viele Besucher waren es zur Wiesn-Halbzeit. Also einfach 3,8 Millionen. Das ist eine 3, eine 8 und dann, Obacht, 5 Nullen. Das bitte jetzt auf charivari.de eintragen. Und mit ein bisschen Glück gibt es dann direkt Wiesencash für euch. 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

0: Na, ich glaube, da ist vielleicht die ein oder andere Mass schon geflossen, bevor die ganzen Länderspiele geplant worden sind. 95.5 Charivari hier. Habt ihr es mitbekommen? Donnerstag, nächstes Fußball-Länderspiel. Deutschland gegen Serbien. Und zwar hier bei uns in München in der Allianz Arena, während ja parallel auch noch immer die Wiesn läuft. Also es wird noch voller in der Stadt. Heißt aber auch, das wird Jürgen Klopps drittes Länderspiel nach einem Unentschieden gegen die Niederlande. Und eine Niederlage gestern gegen Griechenland müsste jetzt dringend ein Sieg her. Ich würde mich so freuen. Ich finde Jürgen Klopp so sympathisch. Ich habe das Gefühl, der macht so viel richtig. Der hat so eine richtige Aufbruchsstimmung erzeugt. Und ich hoffe einfach sehr, wir sehen es auch im Außen. Und wer weiß, vielleicht sehen wir ja sogar Jürgen Klopp oder den ein oder anderen Spieler dann nach dem Spiel oder am Freitag auf der Wiesn. Wir hoffen sehr, es gibt was zu feiern.
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10: Genau, wissen, wie es wird mit dem Charivari München-Wetter. Und könnte Wetter schöner sein zu Wiesenzeit? Ich glaube nicht. Heute sonnig, 26 Grad, der Topwert und der 3-Tage-Trend. Wir machen genauso weiter. Erst ab Donnerstag kommen ein paar mehr Wolken zu uns.
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11: Das ist doch schön. Der mittlere Ring ist komplett grün bei mir auf der Karte und auf den Autobahnen schaut's auch gut aus. Arabella Schaffler hier aus dem Charivari-Verkehrszentrum mit den wichtigsten Infos für euch. Nur einen ganz kleinen Stau habe ich für euch und zwar auf der Fürstenrieder Straße. Da sind es 10 Minuten plus kurz vor der A96. Und wenn ihr mal tanken müsst, merkt ihr es selber, Benzin ist so teuer wie noch nie. Deswegen haben wir für euch die große Übersicht auf charivari.de mit den günstigsten Tankstellen.
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11: Geblitzt werdet ihr in Fürstenfeldbruck in der Kurt-Schumacher-Straße und dann noch auf der Tegernseer Landstraße zwischen dem Fasanengarten und dem McGraw-Graben. Wenn ihr auch was gesehen habt, Staus oder auch Blitzer, dann einfach jederzeit melden in der kostenlosen Charivari-App und natürlich auch per WhatsApp. Nummer ist die 089 für München 57 95 5.
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1: Woher kommen die Redewendungen, die wir jeden Tag benutzen? Ich erkläre es euch. Jetzt geht's um das Sprichwort, die Fäden ziehen. Sagen wir ja, wenn jemand im Hintergrund eigentlich die Situation steuert. Und dieses Sprichwort geht auf die Marionettenspieler zurück, denn die bewegen ja ihre Puppen durch fast unsichtbare Fäden. Und immer wenn sie an einem Faden ziehen, dann bewegt sich ein Körperteil der Puppe und damit kontrollieren sie durch die Fäden die genaue Bewegungen, ohne dass das Publikum es gesehen hat.
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0: Also ich muss sagen, mich juckt's schon in den Fingern. 95,5 Charivari hier. Ich war noch gar nicht auf der Wiesn, aber diese Woche gehe ich mindestens zweimal. Und vielleicht merkt ihr auch, oh ja, die Vorfreude steigt immer mehr. Ihr wollt jetzt endlich auch raus. Oder ihr wart vielleicht schon total oft und sagt, boah, ich krieg einfach nicht genug. 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
16: Ich bin Oliver Urbanke. Immer mehr Frauen ziehen sich aus Angst vor Gewalt aus dem Internet zurück. Das ergibt eine Umfrage im Auftrag des Deutschen Frauenrats, weil sie Angst haben, dass ihre Fotos und Videos zweckentfremdet oder missbräuchlich genutzt werden, ändern 2/3 aller Befragten ihr Verhalten im Internet. Beispielsweise teilen sie weniger Bilder. Eine Mehrheit der Befragten wünscht sich einen besseren Rechtsschutz. Auch Bundespräsident Steinmeier hat nichts gegen den weiteren Tankrabatt einzuwenden. Er hat das entsprechende Gesetz unterschrieben, das zuvor von Bundestag und Bundesrat abgesegnet worden war. Start der Steuersenkung auf Benzin und Diesel ist der 1. Oktober. Die Regierung verspricht sich einen gesenkten Preis von 17 Cent pro Liter, wenn die Mineralölunternehmen mitspielen. Das deutsche Pharmaunternehmen BioNTech ist besonders durch die Herstellung von Corona-Impfstoff bekannt geworden. Jetzt werden 3 Produktionsstandorte des Unternehmens mit zusammen 1.800 Angestellten geschlossen. Das Mainzer Unternehmen fand nach eigenen Angaben keine Käufer für seine Werke im hessischen Marburg, im rheinland-pfälzischen Idar-Oberstein und in Tübingen im Baden-Württemberg. Seit Juli kein Unionsfraktionschef und jetzt auch kein Teil des Haushaltsausschusses mehr. Jens Spahn wirft auch seinen neuen Job im Bundestag hin. Der Ausschuss entscheidet darüber, wie viel Geld der Bund für was ausgeben darf. Seitdem die Leihmutterschaft von Spahn und seinem Lebensgefährten öffentlich wurde, steht er in der Kritik. Er will sich jetzt auf seinen Wahlkreis und die Familie konzentrieren. Deutsche Startups haben in diesem Jahr schon mehr Wagniskapital eingesammelt als im gesamten Vorjahr. Bis Ende September sind rund 8 Milliarden Euro geflossen. 2025 waren es insgesamt etwa 7,5 Milliarden. Das zeigt der deutsche Startup-Monitor. Treiber sind laut der Studie vor allem Rüstungsfirmen wie beispielsweise Helsing sowie der KI-Boom. Das meiste Geld fließt weiterhin aus den USA.
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18: Genau wissen, wie es wird mit dem Charivari-Wiesenwetter. Boah, wie geil. Wir sind in dieser ganz heißen Olympia-Verlosung. Kein Wunder, ja. Wetter wie in der Karibik hier bei uns, ne? 330 Tage Sonne pro Jahr. Dazu mit Abstand natürlich die schönste Stadt in Deutschland. Wer sollte uns schlagen? 3 bis 7 Tage Trend beim Wetter, viel Sonne und schöne Temperaturen, gut über 25 Grad. Läuft, oder?
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2: Wir starten in den Berufsverkehr. Bisher ist noch alles relativ entspannt auf dem Mittleren Ring. Nur auf den Autobahnen, da müsst ihr aufpassen. Arabella Schaffler hier aus dem Charivari-Verkehrszentrum mit den aktuellen Staus und Blitzern. Auf der 92 steht ein brennendes Fahrzeug, und zwar in Richtung Deggendorf zwischen Oberschleißheim und Unterschleißheim. Hier ist auch Sichtbehinderung durch Rauch da, also unbedingt vorsichtig fahren. Dann die A94 München Richtung Passau, da ein kaputtes Auto in der Ausfahrt Frost-Inning. Und wenn ihr tanken fahrt, merkt ihr, das Benzin ist so teuer wie noch nie. Deswegen haben wir für euch die Übersicht auf charivari.de mit den günstigsten Tankstellen zum Nachlesen.
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2: Der neueste Blitzer steht in Vaterstetten auf der Feldkirchner Straße, einer noch in Fürstenfeldbruck auf der Kurt-Schumacher Straße und auch unbedingt aufpassen auf der Ackermannstraße am Olympiapark. Habt ihr auch was gesehen, Staus oder Blitzer? Das könnt ihr immer melden über die kostenlose Charivari-App oder natürlich auch per WhatsApp. Das ist die 089 für München. 57 95 5. Danke euch.
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0: 95 vom Charivari. Viel Good Music mit dem Andy Wenzel im Studio. Naja, also ihr wisst, was wir so machen. Ne? Wir sind der Sender mit dieser Feel Good Music, ja, wie man hier auch schon wieder hört. Und zwar Feel Good Music von den 2000ern bis heute. Und wir feiern unsere Musik natürlich. Und jetzt dann auch ganz neu mit Geschichten. Mit Geschichten, die ihr nie vergessen werdet und die man ganz cool auch abends mal am Tresen einfach so fröhlich weitererzählen kann. Ich denke, wir sollten da einfach gerade mal ganz kurz reinhören.
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2: 25. September 2003. The Black Eyed Peas sind mit Where is the Love neu in den Charts.

Der 11. September 2001. Die Black Eyed Peas sitzen im Studio, der Fernseher ist an, Tränen laufen über alle Gesichter. Alle sind fassungslos, was sie da sehen. Flugzeuge, die von Terroristen aus Hass in das World Trade Center geflogen werden. Unfassbar viel Leid und Schmerz, der ausgelöst wird. Wie begegnet man diesem Hass, dieser Gewalt? Das ist die Frage, die Will.i.am umtreibt. Die Reaktion, die er sieht, gefällt ihm nicht. Der Krieg, der begonnen wird, der Hass, die Entzweiung, der Rassismus, der immer sichtbarer wird. Und er fragt sich, wieso begegnen wir dem Hass nicht mit Liebe und versuchen ihn so in sein Gegenteil zu verkehren? 2 Jahre brauchen die Black Eyed Peas, um diese Gedanken in einen Song zu bündeln. Aber dann, 2003, bringen sie die

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1: Fünf Charivari, viel Good Music mit dem Andi Wenzel im Studio. Ja, Montag Feierabend, voll Brieu. Die U- und S-Bahn sind sowieso schon voll wegen der Wiesnbesucher. Heute kommen dann noch welche dazu. Ja, denn auf der Messe findet ab heute das Gründerfestival Bits and Pretzels statt. In den letzten Jahren haben unter anderem die Obamas oder Arnold Schwarzenegger die Messe eröffnet. In diesem Jahr geht es eher um Startups und Investoren. Über 3000 Gründer und 1700 Investoren sind am Start. Also, die U2 wird noch voller als sonst.
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9: Hier sind die Nachrichten mit Sophie Auerhahn. Nach dem Olympiazuschlag für München am Wochenende beginnt jetzt die eigentliche Arbeit. Bis März muss Deutschland beim Internationalen Olympischen Komitee detaillierte Pläne einreichen. Die endgültige Entscheidung fällt das IOC 2029. Bis dahin muss München Milliarden investieren, unter anderem in die Sanierung des Olympiastadions und neue Verkehrswege. Er war auf dem Weg zum Münchner Oktoberfest, ein Reisebus aus Italien. Gestern Morgen ist der auf der A96 bei Buchloe von der Straße abgekommen und umgekippt. Zwei Menschen sind ums Leben gekommen. Jetzt wird gegen den 40-jährigen italienischen Fahrer ermittelt, wegen fahrlässiger Tötung im Straßenverkehr. München kokst. Das ist das Fazit der Polizei zur Wiesnhalbzeit. Die Beamten haben einen enormen Anstieg bei Verstößen gegen das Betäubungsmittelgesetz festgestellt auf dem Oktoberfest. Bei 95% der Delikte handelt es sich demnach um Koks. Das waren die
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11: Genau wissen, wie es wird mit dem Charivari Münchenwetter. Hey Leute, zweite Wiesenwoche. Wow, weiter mit Sonne und geilen Temperaturen. 7-Tage-Trend, viel, viel Sonne und viel, viel Bier. Wie sich's eigentlich auf der Wiesen gehört, oder?
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12: Schönen Nachmittag, hier ist die Verena aus der Charivari-Verkehrszentrale. Aktuell schon richtig viel los am Mittleren Ring, da müsst ihr mehr Zeit einplanen. Dann unser ein bisschen Sorgenkind A8 München Richtung Salzburg am Kreuz Süd, Überleitung zur A995 Richtung München. Die ist gesperrt, hier wird die Fahrbahn nämlich ausgebessert. Das geht jetzt bis morgen früh 5 Uhr und das gleiche haben wir auch auf der A99 Ost Richtung Salzburg. Kreuz Süd, Überleitung zur A995 Richtung München, die ist hier ebenso gesperrt. Das Ganze dauert also bis 5 Uhr und da wird natürlich richtig viel los sein. Ansonsten war's das. Gute Fahrt.
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12: Blitzer haben wir in Fürstenfeldbruck in der Kurt-Schumacher-Straße und in Vaterstetten-Feldkirchner-Straße. Außerdem Tegernseer Landstraße zwischen Fasangarten und McRohrgraben. Da wird auch geblitzt. Habt ihr mehr für uns? Dann sehr gerne her damit. Jederzeit kostenlos in der Charivari-App oder per WhatsApp an München 089 57 95 5 95 5.
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0: 95,5 Charivari, Feel Good Music, Andi Wenzel im Studio. Ja, schon wieder der erste Feierabend der Woche, oder? Ja klar, also gut, die Feierabendshow ist das Nonplusultra, gar keine Frage. Und wir kriegen ja alles möglich hier an Mega-Events. Wenn wir jetzt nur mal über die Olympischen Spiele nachdenken, ich bin mir beinahe sicher, dass wir das bekommen. Ja, ist doch klar, oder? 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

0: 95.5 Charivari, Feel Good Music an diesem Montagabend. Ja, der Andi Wenzel hier im Studio. Ja, wir haben natürlich jede Menge Feel Good Music für euch. Nicht vergessen, aber am Donnerstag, da gilt wieder der Tankrabatt. Also jetzt mal, die Preise werden vermutlich um 17 Cent je Liter fallen. Das bei einem vollen Tank macht das schon eine ganze Menge aus, ja. Und das heißt, wenn ihr das Tanken noch irgendwie rauszögern könnt, dann tankt erst im Oktober und nicht vorher. Also, Stichtag ist der Donnerstag, da ist der 1. Oktober. Ich drücke die Daumen. Ich glaube, das kriegt ihr hin.
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10: Ich bin Oliver Urbanke. Bundespräsident Steinmeier sieht das Bundesverfassungsgericht als entscheidend im Kampf gegen Extremisten an. Zum 75-jährigen Bestehen der Einrichtung sagte er, das Gericht verteidige das Grundgesetz und das gelte für alle in allen Bundesländern. Steinmeier fügte hinzu, geschützt würden die Rechte des Einzelnen und auch die Balance zwischen Staatsorganen. Seit Juli kein Unionsfraktionschef und jetzt auch kein Teil des Haushaltsausschusses mehr. Jens Spahn wirft auch seinen neuen Job im Bundestag hin. Der Ausschuss entscheidet darüber, wie viel Geld der Bund für was ausgeben darf. Seitdem die Leihmutterschaft von Spahn und seinem Lebensgefährten öffentlich wurde, steht er in der Kritik. Er will sich jetzt auf seinen Wahlkreis und die Familie konzentrieren. Das deutsche Pharmaunternehmen BioNTech ist besonders durch die Herstellung von Corona-Impfstoff bekannt geworden. Jetzt werden 3 Produktionsstandorte des Unternehmens mit zusammen 1.800 Angestellten geschlossen. Das Mainzer Unternehmen fand nach eigenen Angaben keine Käufer für seine Werke im hessischen Marburg, im rheinland-pfälzischen Idar-Oberstein und in Tübingen im Baden-Württemberg. Die Berliner Linken-Politikerin Ehralp und ihr Landesverband haben Strafanzeige gegen Bundesinnenminister Dobrindt gestellt. Die Klägerseite wirft dem CDU-Politiker üble Nachrede und Beleidigung vor. Es geht um eine Äußerung Dobrindts in einer ZDF-Sendung, als die Moderatorin sagte, Ehralp sei keine Antisemitin und Dobrindt daraufhin das Gegenteil behauptete. Immer mehr Strom in Deutschland kommt von der Sonne. In diesem Jahr ist bis jetzt schon mehr Solarstrom erzeugt worden als im gesamten vergangenen Jahr. Bis gestern waren es 90,2 Terawattstunden. Im Gesamtjahr 2025 waren es 90, teilte der Bundesverband Solarwirtschaft mit. Gründe für die guten Zahlen seien unter anderem ungewöhnlich viele Sonnenstunden und der weitere Ausbau der Photovoltaikanlagen, heißt es.
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11: Genau wissen, wie es wird mit dem Charivari-Wiesenwetter. Boah, wie geil. Wir sind in dieser ganz heißen Olympia-Verlosung. Kein Wunder, ja. Wetter wie in der Karibik hier bei uns. Ne? 330 Tage Sonne pro Jahr. Dazu mit Abstand natürlich die schönste Stadt in Deutschland. Wer sollte uns schlagen? 3 bis 7 Tage Trend beim Wetter, viel Sonne und schöne Temperaturen, gut über 25 Grad. Läuft, oder?
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12: Ich sehe ganz viel Rot bei mir auf den Bildschirmen in der Charivari-Verkehrszentrale. Es ist einiges los, zum einen wegen dem Feierabendverkehr und natürlich auch wegen der Wiesen. Arabella Schaffner hier aus dem Charivari-Verkehrszentrum. Und das sind die wichtigsten Infos. Einmal ist die Hackerbrücke in beiden Richtungen gesperrt, hier eben durch die Oktoberfestbesucher. Dann schauen wir noch auf die Autobahnen A95 Garmisch Richtung München zwischen Wolfratshausen und Schäftlern. Hier ein Plastikteil auf der Fahrbahn. Weiter auf der A95 in Höhe Wolfratshausen in beiden Richtungen. Achtung, hier ist ein Hund auf der Fahrbahn unterwegs, da also auch unbedingt aufpassen. Mittlerer Ring, hier stockt teilweise

0: aber aktuell habt ihr nirgends mehr als 10 Minuten Zeitverlust.
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0: Geblitzt werdet ihr in Aschheim auf der Feldkirchner Straße, dann noch auf der Tegernseer Landstraße zwischen dem Fasangarten und dem McGraw-Graben und in Vaterstetten auch auf der Feldkirchner Straße. Wenn ihr auch noch was gesehen habt, Staus oder Blitzer, dann einfach melden über die kostenlose Charivari-App oder auch per WhatsApp. Nummer ist die 089 für München 57 95 5.
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3: 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Ja, das ist die Feierabendshow. Von Tag zu Tag werden wir mehr in diesem wunderbaren Club. Oh, das ist ja so geil, auch mit der Olympianummer, oder? 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Wir werden uns das Ding auch holen, ja klar. 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Und noch mal eins dazu, gell? Also, Wiesn ist halt noch besser als Olympia.
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Yeah, 95.5 Charivari, Feel Good Music. Es ist schon mal wieder Montagnachmittag. In der vergangenen Nacht wurden ja die MTV Music Awards verliehen. Das ist eine der größten Musikshows der Welt. Das wissen wir natürlich alle. Aber krass war, Madonna ist aufgetreten. Super fit, in tollem Outfit. Ja, Sabrina Carpenter war auch dabei. Außerdem haben mehrere Künstler Songs von George Michael gesungen. Der hatte 10-jährigen Todestag. Einer der größten Stars unserer Zeit, Sombre, der hat zum Beispiel diesen Song von George Michael gesungen. Whoa.

0: Boah, grandios, oder?
1: Ja.
0: Also ich muss ganz ehrlich sagen, das ist Gänsehaut pur. Ich finde, Sombra ist sowieso einer der ganz wenigen aktuellen Stars, der wie, wirklich wie ein Rockstar ausschaut. Lederhose, Lederjacke, halbnackter Körper, viel Schmuck. Und hier ist er dann mit einem seiner ganz aktuellen Hits, mit Homewrecker.

0: 95.5 Charivari. Feel Good Music. Andi Wenzel im Studio. Ja, kleiner Hinweis jetzt von mir. Kann sein, dass ihr die Tage in der Innenstadt ein paar Fußball-Nationalspieler sehen werdet. Denn nach dem Spiel gestern gibt's am kommenden Donnerstag schon das nächste Spiel. Deutschland gegen Serbien in der Allianz Arena. Das wird Kloppos drittes Länderspiel. Und nach einem Unentschieden und dieser, ja, doch bitteren Niederlage von gestern Abend ist doch klar, dass jetzt ein Sieg dran ist. Frag mich bitte nicht, wer entschieden hat, dass die Wiesen und ein Länderspiel am selben Tag in derselben Stadt sind. Aber wir werden das hinbekommen. Wenn es welche können, dann wir. Wir leben halt in der schönsten Stadt der Welt. Und wir können auch alles. Auch Olympia.
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4: Hier sind die Nachrichten mit Arabella Scheffler. Für die Olympischen Spiele in München ist Vorsicht geboten, mahnt der Münchner Bund Naturschutz. Er akzeptiert die Bewerbung zwar, fordert aber gleichzeitig strenge Regeln für den Umweltschutz. Neue Sportstätten zum Beispiel sollen später dem Breitensport dienen. Bisherige Versprechen zur Nachhaltigkeit seien bei Olympia meistens verpufft, so ein Sprecher. Trümmerfeld auf der A99 Westumfahrung bei Oberschleißheim mit hohen Kosten. Am frühen Morgen sind dort 4 Autos ineinander gekracht. Ein Autofahrer hat beim Ausweichen die Kontrolle verloren und eine Kettenreaktion ausgelöst. Die Polizei schätzt den Gesamtschaden auf rund 100.000 Euro. Ein Fahrer wurde leicht verletzt. Ein Stück Rathaus für daheim. Bei der Sanierung am Marienplatz sollen tausende alte Rathausdachziegel als Schutt auf Tennisplätzen landen. Viel zu schade, findet die ÖDP. Die Fraktion fordert per Dringlichkeitsantrag, gut 1000 Ziegel zu retten und als Andenken zu verkaufen oder für den guten Zweck zu versteigern. Der Stadtrat entscheidet am Mittwoch darüber. Das waren die Nachrichten aus München, Stadt und Land.
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6: Genau wissen, wie es wird mit dem Charivari Münchenwetter. Hey Leute, zweite Wiesenwoche. Wow, weiter mit Sonne und geilen Temperaturen. 7 Tage Trend, viel, viel Sonne und viel, viel Bier. Wie sich's eigentlich auf der Wiesen gehört, oder?
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4: Einiges los hier im Feierabendverkehr. Einmal die A99 West Richtung Lindau. Hier verliert eine Viertelstunde zwischen Neuherberg und Lochhausen. Dann die A8 München Richtung Stuttgart zwischen dem Dreieck Eschenried und Dachau-Fürstenfeldbruck. Hier liegen Gegenstände auf der Fahrbahn. Dann denkt dran, die Hackerbrücke ist aktuell wegen der Wiesen gesperrt. Dann schauen wir noch auf den Mittleren Ring. Hier zum Beispiel auf der Landshuter Allee in Richtung Süden 10 Minuten plus. 10 Minuten sind es auch auf dem Isarring in Richtung Norden.
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4: Geblitzt werdet ihr in Aschheim auf der Feldkirchner Straße, dann noch auf der Tegernseer Landstraße zwischen dem Fasangarten und dem McGraw-Graben und in Vaterstetten auch auf der Feldkirchner Straße. Wenn ihr auch noch was gesehen habt, Staus oder Blitzer, dann einfach melden über die kostenlose Charivari-App oder auch per WhatsApp. Nummer ist die 089 für München 57 95 5.
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95 von Charivari, viel Good Music mit dem Andi Wenzel im Studio. Montagnachmittag, geht's euch auch so, dass ihr den Jugendlichen zuhört und manchmal nur die Hälfte versteht, wenn überhaupt? Bis heute Abend könnt ihr übrigens wieder fürs Jugendwort des Jahres abstimmen. Schauen wir uns doch mal die Top 3 da derzeit an. Ja? Auf den ersten drei Plätzen sind Crash Out, also wenn man komplett ausrastet, Rage Bait, ja? Also Online-Inhalte, die bewusst provozieren, um Klicks zu erzeugen, und Peak, also der absolut ultimative Höhepunkt, das Beste vom Besten. In zwei Wochen wird dann der Gewinner bekannt gegeben. Meistens ist es ja so, dass man den Gewinner eh nie mehr wieder hört irgendwie. Ist komisch, aber manche Sachen setzen sich doch durch. Ich kann mich noch erinnern, so in den 90ern, ja, da gab es dann so Sachen wie krass oder geil oder verpeilt. Das war dann sowas. Manches von den Dingern wird ja nach wie vor ganz fröhlich auch hier und da benutzt, oder? Also, wir sind gespannt.

0: 95.5 Charivari, viel Good Music mit dem Andi Wenzel im Studio. Ja, Montag Feierabend, Holdrieu. Die U- und S-Bahn sind sowieso schon voll wegen der Wiesnbesucher. Heute kommen dann noch welche dazu. Ja, denn auf der Messe findet ab heute das Gründerfestival Bits and Pretzels statt. In den letzten Jahren haben unter anderem die Obamas oder Arnold Schwarzenegger die Messe eröffnet. In diesem Jahr geht es eher um Startups und Investoren. Über 3000 Gründer und 1700 Investoren sind am Start. Also, die U2 wird noch voller als sonst.
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2: Schöne neue Woche euch. Ich bin Lukas Dombo und natürlich haben wir auch morgen früh wieder Wiesn-Cash für euch. Kurz nach 7, 12 und 15 Uhr Radio an. Und außerdem kümmern wir uns um euren nächsten Wiesentisch mit Massen und Händeln und testen für euch die neuesten Foodtrends auf dem Oktoberfest. 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
16: Ich bin Oliver Urbanke. Der Autozulieferer Bosch streicht am Standort Nürnberg mehr als jeden zweiten Job. Bis 2029 sollen rund 900 von 1700 Arbeitsplätzen wegfallen. Das hat eine Konzernsprecherin gegenüber der ARD bestätigt. Der Stellenabbau soll möglichst sozialverträglich ablaufen. Bosch bedauert die Entscheidung, begründet diese aber mit dem veränderten Marktumfeld, an das sich das Unternehmen anpassen müsse. Immer mehr Frauen ziehen sich aus Angst vor Gewalt aus dem Internet zurück. Das ergibt eine Umfrage im Auftrag des Deutschen Frauenrats, weil sie Angst haben, dass ihre Fotos und Videos zweckentfremdet oder missbräuchlich genutzt werden, ändern 2/3 aller Befragten ihr Verhalten im Internet. Beispielsweise teilen sie weniger Bilder. Eine Mehrheit der Befragten wünscht sich einen besseren Rechtsschutz. Der Lebensmittelhändler Edeka darf 178 Filialen der Supermarktkette Tegut übernehmen. Das hat das Bundeskartellamt entschieden. Damit bekommen laut Edeka rund 3.700 Mitarbeiterinnen und Mitarbeiter eine klare Perspektive. Ursprünglich wollte man gut 200 der gut 300 Tegut-Filialen kaufen und weiter betreiben. Das Bundeskartellamt befürchtete jedoch, dass Edekas Marktanteil dann in einigen Regionen zu groß hätte werden können. Jens Spahn zieht sich aus dem Haushaltsausschuss des Bundestages zurück und erntet dafür Zustimmung. Grünen Haushaltspolitiker Pierre Schotter spricht von funktionierender politischer Hygiene. Die SPD mahnt die Union zu mehr Fingerspitzengefühl bei Personalentscheidungen. Parlamentsgeschäftsführer Wiese sagte, Bürgerinnen und Bürger haben ein gutes Gespür dafür, was in die Zeit passt und was gar nicht geht. Ein Glücksfall für unsere liberale Demokratie. Mit diesen Worten hat Bundespräsident Steinmeier dem Bundesverfassungsgericht zum Geburtstag gratuliert. Bei einem Festakt zum 75-jährigen Bestehen in Karlsruhe sagte er, das Gericht sei entscheidend im Kampf gegen den Extremismus. Es verteidige das Grundgesetz, die Rechte jedes Einzelnen und sorge für Balance zwischen den Staatsorganen sowie zwischen Bund und Ländern.
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0: Genau wissen, wie es wird mit dem Charivari-Wiesenwetter. Boah, wie geil. Wir sind in dieser ganz heißen Olympia-Verlosung. Kein Wunder, ja. Wetter wie in der Karibik hier bei uns. Ne? 330 Tage Sonne pro Jahr. Dazu mit Abstand natürlich die schönste Stadt in Deutschland. Wer sollte uns schlagen? 3 bis 7 Tage Trend beim Wetter, viel Sonne und schöne Temperaturen, gut über 25 Grad. Läuft, oder?
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19: Einiges los auf dem mittleren Ring hier im Feierabendverkehr. Ich bin Arabella Schäffler aus dem Charivari-Verkehrszentrum mit den wichtigsten Infos für euren Weg in den Feierabend. Plant auf dem Ring einfach mal 10 Minuten im Schnitt mehr ein. 10 Minuten sind es zum Beispiel auf dem Isarring in Richtung Norden oder auch auf der Landshuter Allee. Und denkt dran, auf der A8 München Richtung Salzburg ist die Überleitung zur A995 Richtung München gesperrt bis in die Nacht. Und die A99 Ost Richtung Salzburg, hier auch die Überleitung zur A95 in Richtung München. Da kommt ihr bis 5 Uhr früh auch nicht durch. Wenn ihr noch tanken müsst, dann schaut mal vorbei auf charivari.de. 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
19: Geblitzt werdet ihr in Riem, am Hüllgraben und dann noch im Kreis Ebersberg-Vatterstetten die Feldkirchner Straße. Wenn ihr auch noch was gesehen habt, Staus oder Blitzer, dann jederzeit melden in der Charivari-App oder auch per WhatsApp. Das ist die 089 für München. 57 95 5.
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0: Im Studio ist der Andi Wenzel. Schön, dass ihr alle dabei seid. Ja, wir alle sind Olympia-Fans. Na, spätestens seit diesem Wochenende. Das war natürlich ein grandioser Sieg. Und ich bin mal gespannt. Wir freuen uns natürlich, wenn das Ganze hier nach München kommt, aber da müssen wir uns international schon auch noch durchsetzen. Alle Menschen kommen derzeit sowieso hierher zu uns, denn es läuft die Wiesnwoche Nummer 2. Wollt ihr denn am kommenden Sonntag, also ich meine am letzten Wiesentag in die Beurosel? Der letzte Tag ist das Allerbeste bei der Wiesn, ja? Wenn hinterher die ganzen Bedienungen mit euch gemeinsam auf den Tischen tanzen. Also wir laden euch auf jeden Fall ein. 10 Personen mit Gutscheinen für Händel und Mast. Dazu Fahrgutscheine und Eintritt in den Wiesnclub. Ja, ist ganz einfach für euch mitmachen. Ja klar, WhatsApp schicken mit dem Namen und dem Wort Wiesn an 089 für München 57 95 5 95 5. Viel, viel Glück.
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1: Wow, wir müssen an dieser Stelle Elli mal Danke sagen. Muss ich jetzt mal schon. Ja, aber wirklich, ne? Denn alle Wiesn-Challenges gehen durch die Decke. Charivari-Moderator Tommy Bergelmeier stellt ja jeden Tag dem Charivari-Team eine Aufgabe. Und er bekommt natürlich selbst auch eine. Wer die Aufgabe nicht schafft, muss mit verbundenen Augen ein krasses Fahrgeschäft fahren. Ich habe doch schon Angst auf der wilden Maus. Naja, letzte Woche hatten wir schon ein Fass vor einem vollen Zelt mit der linken Hand anstechen. Ein angeblicher Fernsehauftritt bei München TV mit unfassbaren Aussagen und viel mehr. Das nächste Video wird in einer halben Stunde gedreht. Münchens Oberbürgermeister Krause und Bayerns Ministerpräsident Söder fahren auf dem Oktoberfest gleich den Olympia-Looping. Wegen des Zuschlags als Bewerberstadt für die Olympischen Spiele. Coole Idee. Und Charivari-Moderator Lukas Dombo aus der Morning Show hat die Aufgabe, er muss einen Platz ergattern und mitfahren. Ob er es schafft, seht ihr heute Abend bei Instagram und hört es morgen früh natürlich bei 95.5 Charivari. Wir sind immer dabei.

0: 95.5 Charivari, Feel Good Music an diesem Montagabend. Ja, der Andi Wenzel hier im Studio. Ja, wir haben natürlich jede Menge Feel Good Music für euch. Nicht vergessen, aber am Donnerstag, da gilt wieder der Tankrabatt. Also jetzt mal, die Preise werden vermutlich um 17 Cent je Liter fallen. Das bei einem vollen Tank macht das schon eine ganze Menge aus, ja. Und das heißt, wenn ihr das Tanken noch irgendwie rauszögern könnt, dann tankt erst im Oktober und nicht vorher. Also, Stichtag ist der Donnerstag, da ist der 1. Oktober. Ich drück die Daumen. Ich glaube, das kriegt ihr hin.
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0: 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Also München TV einschalten.
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3: Hier sind die Nachrichten mit Arabella Scheffler. Eine sichere Wiesen für Mädchen und Frauen. Eine Aktion, die es schon länger auf dem Oktoberfest gibt. Das Serviceteam hilft Betroffenen zum Beispiel, wenn die Begleitergruppe verloren gegangen ist und auch bei Übergriffen und Belästigung. Insgesamt ist die Zahl der Fälle im Vergleich zum letzten Jahr etwas gesunken, hieß es auf der Halbzeitbilanz heute. Das Servicezentrum für Frauen befindet sich auf der Theresienwiese hinter dem Schottenhammelzelt. Großer Jubel über die Olympia-Bewerbung bei uns in München. Aber jetzt geht die Vorbereitung erst richtig los. Die Deutsche Polizeigewerkschaft warnt, dass Sicherheit bei so einem Großereignis nicht von allein komme. Landeschef Jürgen Köhnlein fordert mehr Personal und moderne Technik für die Polizei in ganz Bayern. Mit dem Rad bequem durch den Perlacher Forst. Das Ziel rückt jetzt näher. Seit heute laufen die Bauarbeiten für den neuen Abschnitt der Radtangente Süd. Westlich von Unterhaching kommt eine Asphaltstrecke über 1 Kilometer lang und 3 Meter breit. Durch die Tangente sollen die Kommunen im Münchner Süden besser verbunden werden. Die Arbeiten gehen bis Ende Oktober. Das waren die Nachrichten aus München, Stadt und Land.
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4: Genau wissen, wie es wird mit dem Charivari Münchenwetter. Hey Leute, zweite Wiesenwoche. Wow, weiter mit Sonne und geilen Temperaturen. 7 Tage Trend, viel, viel Sonne und viel, viel Bier. Wie sich's eigentlich auf der Wiesen gehört, oder?
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3: Auf dem mittleren Ring verliert ihr im Schnitt 5 Minuten. Hier ist auch wirklich nichts Größeres los. Dann noch die B2 Stadt auswärts. Höhe Fürstenrieder Straße, da plant ihr am besten 10 Minuten mehr ein. Wenn ihr tanken müsst, ihr habt es gesehen, Benzin ist so teuer wie noch nie. Wir haben die große günstige Tankstellenübersicht zum Nachlesen auf charivari.de.
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3: Geblitzt werdet ihr in Riem, am Hüllgraben und dann noch im Kreis Ebersberg-Vatterstetten die Feldkirchner Straße. Wenn ihr auch noch was gesehen habt, Staus oder Blitzer, dann jederzeit melden in der Charivari-App oder auch per WhatsApp. Das ist die 089 für München. 57 95 5 95 5.
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0: Good Music, Andi Wenzel im Studio. Das ist der 10. Wiesentag. Wir haben jeden Tag die Zahlen und Fakten vom größten Volksfest der Welt für euch. Heute ist Woche Nummer 2 angebrochen. Die Halbzeit hatten wir gestern. Eine Frage ist noch ungeklärt. Welcher Song wird der Wiesenhit? Für die meisten Bands gibt es heuer keinen. Und wenn, dann nur eher Altbekanntes.
1: Wir spielen hier im Palana-Festzelt. Und was bei uns definitiv am allerbesten läuft, immer nur, das sind zwei Klassiker. Das ist Don't Stop Believin' und das ist It's Raining Men.
2: Ja, wir sind die Hettensteiner Löwenbreitzeit. Und ja, meine Meinung ist, der Wiesnhit ist wirklich

0: Nudeln, weil einfach da die Menge am Laudern ist, das muss man ganz ehrlich sagen.
1: Ja, das habe ich auch so festgestellt, muss ich ganz ehrlich sagen. Einige neuere Lieder werden immer beliebter übrigens. Dieses Ding hier, zum Beispiel in der Bräurosel.
2: Das Mon Amour, das ist mittlerweile, da haben uns die Kellner sogar angeredet, könntest du das mehrmals am Tag spielen? Also das ist, wenn man ein Lied mehrmals am Tag spielen muss, dann kristallisiert es sich raus, ja.

0: Ja, schönes Ding, oder? Schauen wir mal, wie es nach der zweiten Wiesenwoche aussieht.
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1: Ja, hier ist der Andi Wenzel im Studio. Es ist Wiesentag Nummer 10 und da ist so einiges ab heute neu. In dieser Woche täglich gibt es besondere Neuheiten zum Thema Essen auf der Theresienwiese. Heute Morgen hat Lukas aus der Charivari Morning Show Hähnchenpopcorn getestet und so hat es geklungen.
2: Viele wissen schon nicht mehr, was sie auf dem Oktoberfest noch essen sollen. Alle Bratwürste, alles schon gesehen. Deshalb haben wir in dieser Woche täglich besondere Neuheiten für euch, die wir vorstellen und sie natürlich dann auch testen. In diesem Falle starten wir mit Hähnchenpopcorn. Gibt's im Straßenverkauf vom Goldenen Hahn, frisch zubereitet von Küchenchef Ivan.
3: Es ist ein cooler, geiler Snack für unterwegs. Einfach so, musst du dir vorstellen, wie Chicken Nuggets noch viel geiler gewürzt und einfach in der Form von Popcorn so schön zum Reinwerfen unterwegs. Geile Soße dazu, top. Kriegst du auch in der Papiertüte hier draußen zum Mitgeben. Was next am Nachmittag, geil.
4: Also ihr legt letztendlich einfach diese Popcorn-Körner in Hähnchenfett, nee, oder?
3: Nein, es ist ja Hähnchen. Es ist Hähnchen, es hat nur die Form von einem Popcorn und die Größe.
4: Ach so, also das ist wirklich Hähnchen?
3: Wirklich Hähnchen, es ist Fleisch, einfach paniertes Fleisch, ausgebacken, geil mariniert, aber in der Größe von einem Popcorn.
2: Tja, richtig gehört. Und ich dachte erst Popcorn mit Hähnchengewürz oder sowas, aber es ist wirklich Hähnchen als Popcorn. Und natürlich musste ich das unbedingt mal für euch testen.
5: Boah, das ist richtig crunchy. Das ist wie so, ja, kleine, richtig geil panierte, boah, auch ordentlich würzig, Hähnchenstückchen. Kriegt man in einer Tüte wie so ein Popcorn. Ich konnte mir am Anfang gar nichts drunter vorstellen, aber das ist so lecker. Hey, gerade wenn man aus dem Zelt rauskommt und hat noch Bock auf irgendwas. Das ist einfach mal was ganz anderes, wie immer nur die Bratwurstsemmel oder immer nur der Crepe oder so. Das ist auch alles lecker, ja? Aber das ist richtig lecker und vor allem außergewöhnlich. Also hier beim Goldenen Hahn, das Händel-Popcorn. Ich sag, boah, Minimum 9,5 von 10. Wenn nicht 10. Ich wüsste persönlich jetzt nicht, was ich dran besser machen würde. Richtig gut, hier esse ich auf.
1: Und ich habe jetzt Hunger. Der nächste 10.

0: 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Feel Good Music. Andi Wenzel im Studio. Ja, kleiner Hinweis jetzt von mir. Kann sein, dass ihr die Tage in der Innenstadt ein paar Fußball-Nationalspieler sehen werdet. Denn nach dem Spiel gestern gibt es am kommenden Donnerstag schon das nächste Spiel. Deutschland gegen Serbien in der Allianz Arena. Das wird Klopos drittes Länderspiel. Und nach einem Unentschieden und dieser ja doch bittere Niederlage von gestern Abend ist doch klar, dass jetzt ein Sieg dran ist. Frag mich bitte nicht, wer entschieden hat, dass die Wiesen und ein Länderspiel am selben Tag in derselben Stadt sind. Aber wir werden das hinbekommen. Wenn es welche können, dann wir. Wir leben halt in der schönsten Stadt der Welt. Und wir können auch alles. Auch Olympia.
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2: Mit Lukas Dombo startet gut in die neue Woche. Und bitte nicht vergessen, auch in dieser Woche gilt wieder kurz nach 7, 12 und 15 Uhr Radio an. Weil dann bekommt ihr von uns die Wiesenglückszahl des Tages. Die tragt ihr dann einfach rein auf charivari.de und könnt abräumen. Ich glaube, weil wir alle können eine kleine Finanzspritze mehr als gut gebrauchen. Also bis morgen.
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0: Es ist 19 Uhr.
2: Ich bin Gregor Jose Moser. Bundespräsident Steinmeier sieht das Bundesverfassungsgericht als entscheidend im Kampf gegen Extremisten an. Zum 75-jährigen Bestehen der Einrichtung sagte er, das Gericht verteidige das Grundgesetz und das gelte für alle und in allen Bundesländern. Steinmeier fügte hinzu, geschützt würden die Rechte des Einzelnen und auch die Balance zwischen Staatsorganen. Die größte Rakete, die je gebaut wurde, ist wieder unterwegs. Das Starship des Raumfahrtunternehmens SpaceX von Elon Musk ist in Texas zu einem neuen Testflug abgehoben. Tina Eck berichtet aus den USA.
3: Das Starship ist größer als die Freiheitsstatue und dieser Koloss soll nun 6-mal die Erde umrunden. 10 Stunden soll die Mission dauern und bis jetzt läuft dieser 14. Testflug offenbar nach Plan. Das Starship besteht aus 2 riesigen Teilen, die nach der Rückkehr zur Erde wiederverwendet werden können. Die NASA will damit Astronauten zum Mond schicken. SpaceX hat eine Reise zum Mars im Visier.
2: Die erste Hälfte des Münchner Oktoberfests ist offiziell vorbei und eine traurige Bilanz ist jetzt schon registriert worden. Bisher meldeten sich schon deutlich mehr Frauen wegen Übergriffen. 19 Betroffene wendeten sich an die Aktion Sichere Wiesen für Mädchen und Frauen, weil sie sexualisierte oder körperliche Gewalt erlebt haben. Im Vorjahr waren es zum gleichen Zeitpunkt erst 12 Fälle. Der Lebensmittelhändler Edeka darf 178 Filialen der Supermarktkette Tegut übernehmen. Das hat das Bundeskartellamt entschieden. Damit bekommen laut Edeka rund 3.700 Mitarbeiterinnen und Mitarbeiter eine klare Perspektive. Ursprünglich wollte man gut 200 der rund 300 Tegut-Filialen kaufen und weiter betreiben. Das Bundeskartellamt befürchtete jedoch, dass Edekas Marktanteil dann in einigen Regionen zu groß hätte werden können.
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2: Nach einem schönen spätsommerlichen Start in die Woche wird es nachts klar oder höchstens locker bewölkt. Dabei kühlt es ab auf 12 bis 3 Grad. Morgen können wir uns wieder auf viel Sonne freuen. Nur im Westen ziehen ein paar dünne Wolken durch bei 22 bis 28 Grad. Und der Altweibersommer bleibt uns auch am Mittwoch treu. Erst am Donnerstag wird es dann wolkiger mit leichtem Schauerrisiko. Am Freitag kühlt es dann etwas ab.
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2: Guten Abend auf die Straßen und Vorsicht bitte auf der A3 Passau Richtung Nürnberg. Zwischen Garham, Vilshofen und Iggensbach ist ein Unfall passiert mit einem LKW. Die Rettungskräfte sind vor Ort. Und wir bleiben noch auf der A3 Passau Richtung Nürnberg zwischen Eicher vom Wald und Iggensbach. 3 Kilometer Stau, Wartezeit etwa eine halbe Stunde. Dann die A8 Salzburg Richtung München, 8 Kilometer Stau zwischen Fraßdorf und Rosenheim. Auch hier dauert es eine gute halbe Stunde länger. Und zum Schluss noch die B472 Irschenberg Richtung Peiting, zwischen Waakirchen und Bad Tölz, 2 Kilometer Stau, Wartezeit hier etwa 10 Minuten. Allen unterwegs eine gute und vor allem sichere Fahrt.
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4: Ich bin Gregor Jose Moser. Sexualisierte Deepfakes, Drohungen, unerwünschte Nachrichten. Das alles sorgt dafür, dass Frauen sich aus dem Internet zunehmend zurückziehen. Laut einer Umfrage im Auftrag des Deutschen Frauenrats schränken 2/3 ihr Online-Verhalten deshalb ein. Zoe Tassovali berichtet.
5: Manche Frauen posten weniger Fotos, andere ziehen sich komplett aus den sozialen Medien zurück. Besonders

0: stark betrifft das diejenigen, die selbst schon digitale Gewalt erlebt haben. Dazu zählen unerwünschte sexualisierte Nachrichten, Erpressung, Drohungen oder intime Bilder, die ohne Zustimmung verbreitet werden. Selbst die Angst davor verändert also schon das Online-Verhalten.
1: Wäre die EU schnell genug für einen möglichen militärischen Konflikt mit Russland bereit? Ein neuer Bericht der Außenbeauftragten Kallas kommt zum Ergebnis: Nein. Stattdessen weist Kallas auf erhebliche Defizite hin, zum Beispiel Lücken bei der Luftverteidigung und bei Drohnen. Seit Juli kein Unionsfraktionschef und jetzt auch kein Teil des Haushaltsausschusses mehr. Jens Spahn wirft auch seinen neuen Job im Bundestag hin. Der Ausschuss entscheidet darüber, wie viel Geld der Bund für was ausgeben darf. Seitdem die Leihmutterschaft von Spahn und seinem Lebensgefährten öffentlich wurde, steht er in der Kritik, weil Spahn sich politisch immer gegen Leihmutterschaft eingesetzt hatte. Er will sich jetzt auf seinen Wahlkreis und die Familie konzentrieren. Sehen und gesehen werden, das ist jetzt im Herbst auf den Straßen wieder besonders wichtig. Mit kürzer werdenden Tagen und schlechteren Sichtverhältnissen steigt in Bayern wieder das Unfallrisiko. Innenminister Herrmann hat deshalb ab Donnerstag eine landesweite Kontrollaktion der Polizei angekündigt. Grund: von Oktober bis Dezember passieren laut Innenminister Herrmann besonders viele Unfälle in der Morgen- und Abenddämmerung.
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1: Nach einem schönen spätsommerlichen Start in die Woche wird es nachts klar oder höchstens locker bewölkt. Dabei kühlt es ab auf 12 bis 3 Grad. Morgen können wir uns wieder auf viel Sonne freuen. Nur im Westen ziehen ein paar dünne Wolken durch bei 22 bis 28 Grad. Und der Altweibersommer bleibt uns auch am Mittwoch treu. Erst am Donnerstag wird es dann wolkiger mit leichtem Schauerrisiko. Am Freitag kühlt es dann etwas ab.
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1: Guten Abend auf die Straßen und Vorsicht bitte auf der A3 Passau Richtung Nürnberg. Zwischen Garham-Vilshofen und Iggensbach ist ein Unfall mit einem LKW passiert. Die Rettungskräfte sind hier im Einsatz. Und dann noch die A8 Salzburg Richtung München. 8 Kilometer Stau zwischen Fraßdorf und Rosenheim. Es dauert gut eine halbe Stunde länger. Allen unterwegs eine gute und vor allem sichere Fahrt.
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3: Ich bin Gregor Jose Moser. Ob in der Gastronomie, dem Baugewerbe oder in der Pflege, Menschen mit Einwanderungsgeschichte sind in vielen Branchen der deutschen Wirtschaft unverzichtbar, wie Zahlen des Statistischen Bundesamts zeigen. Insgesamt hat mehr als ein Viertel der Beschäftigten einen Migrationshintergrund. In vielen Bereichen liegt der Anteil sogar noch deutlich höher, zum Beispiel bei Köchinnen und Köchen bei 56%, im Gerüstbau bei 51% und in der Kranken- und Altenpflege bei 33%. Das Niedrigwasser legt die Schifffahrt auf dem Rhein lahm. Besonders niedrig ist das Wasser im Mittelrhein. Dort sind nur noch einzelne Güterschiffe unterwegs. Zoe Tassovali berichtet, was die historisch niedrigen Stände bedeuten.
4: Vor allem zwischen St. Goar und Mainz in Rheinland-Pfalz gibt's kaum Wasser. Die wenigen Schiffe, die dort noch durchkommen, können deutlich weniger laden. Das trifft vor allem Raffinerien und Chemie- und Stahlwerke, die große Mengen über den Rhein transportieren. Laut einem Experten des Instituts der deutschen Wirtschaft sind wichtige Lieferwege inzwischen weitgehend unterbrochen.
3: Die erste Hälfte des Münchner Oktoberfests ist offiziell vorbei und eine traurige Bilanz ist jetzt schon registriert worden. Bisher meldeten sich schon deutlich mehr Frauen.

0: wegen Übergriffen. 19 Betroffene wendeten sich an die Aktion Sichere Wiesen für Mädchen und Frauen, weil sie sexualisierte oder körperliche Gewalt erlebt haben. Im Vorjahr waren es zum gleichen Zeitpunkt erst 12 Fälle. Im Oberallgäu dürfen erstmal keine Wölfe mehr geschossen werden. Das Verwaltungsgericht Augsburg hat eine entsprechende Genehmigung des Landratsamts außer Kraft gesetzt. Der Verein Naturschutzinitiative hatte geklagt, die Erlaubnis hätte den Abschuss von Wölfen in 22 Weidegebieten erlaubt und das, obwohl nichts passiert war.
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0: Die Nacht wird klar, wenn überhaupt nur locker bewölkt, bei 12 bis 3 Grad. Morgen gibt es dann wieder viel Sonne und bis zu 28 Grad. Die einzige Ausnahme macht der Westen. Da ziehen immer mal wieder ein paar dünne Wolken durch. Auch am Mittwoch bekommen wir noch einen Tag Altweibersommer, bevor dann am Donnerstag sich die ersten Wolken bilden. Und die haben dann auch ein leichtes Schauerrisiko dabei.
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0: Guten Abend auf die Straßen und Vorsicht bitte auf der A3 Passau Richtung Nürnberg zwischen Garham-Vilshofen und Iggensbach. Ein Unfall mit einem LKW. Und dann noch die A3 Würzburg Richtung Frankfurt. Auch hier eine Gefahrenmeldung zwischen Marktheidenfels und Rohrbrunn. Auch hier haben wir einen defekten LKW, der in dem Fall den Standstreifen blockiert. Allen unterwegs eine gute und vor allem sichere Fahrt.
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3: Ich bin Hendrik Daum. In Berlin ringt die Regierungskoalition um eine Einigung im Streit um die Finanzierung der Pflegeversicherung. Zur Stunde verhandeln Bundeskanzler Merz, Gesundheitsminister Linnemann und Finanzminister Klingbeil. Linnemann hatte Klingbeil zuvor zu Milliardenzahlungen des Bundes an die Pflegekassen aufgefordert. Die SPD beharrt hingegen auf eine Kostenbeteiligung der privaten Pflegeversicherung und einen sogenannten Pflegedeckel. Der Autozulieferer Bosch streicht am Standort Nürnberg mehr als jeden zweiten Job. Bis 2029 sollen gut 900 von knapp 1800 Arbeitsplätzen wegfallen. Der Stellenabbau soll möglichst sozialverträglich ablaufen. Bosch bedauert die Entscheidung und begründet sie mit dem veränderten Marktumfeld, an das sich das Unternehmen jetzt anpassen müsse. Es ist ein Glücksfall für unsere liberale Demokratie. Mit diesen Worten hat Bundespräsident Steinmeier dem Bundesverfassungsgericht zum 75. Geburtstag gratuliert. Vom offiziellen Festakt in Karlsruhe berichtet Diana Kramer.
4: Am 28. September 1951 wurde das Bundesverfassungsgericht in Karlsruhe eröffnet, mit damals 23 Richtern und einer Richterin. Heute besteht es aus 16 Richterinnen und Richtern. Ihre Entscheidungen sind unanfechtbar. Das Bundesverfassungsgericht ist Gericht und Verfassungsorgan zugleich. Es entscheidet etwa im Streit zwischen obersten Bundesorganen wie Bundestag oder Bundesregierung. Gleichzeitig können Bürgerinnen und Bürger in Karlsruhe mit einer Verfassungsbeschwerde ihre Rechte aus dem Grundgesetz gegenüber dem Staat durchsetzen.
3: Aus Angst vor digitaler Gewalt ziehen sich immer mehr Frauen im Netz zurück. Sie posten weniger Fotos und sind seltener aktiv. Laut einer Umfrage im Auftrag des Deutschen Frauenrats schränken 2/3 ihr Online-Verhalten ein.

0: Angst vor Deepfakes, Drohungen und Belästigung. Bei den 18- bis 39-Jährigen sind es sogar fast 80%.
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0: In der Nacht, da leuchten heute überall im Freistaat wieder die Sterne und die Werte gehen runter bis in der Früh auf 12 bis frische 4 Grad. Morgen erwartet uns Altweibersommer vom Feinsten mit viel Sonne und warmen 22 bis 27 Grad.
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0: Bitte vorsichtig fahren auf der A3 Passau Richtung Nürnberg. Hier gab es einen Unfall mit einem LKW zwischen Garham-Vilshofen und Iggensbach. Weiter auf die A9 Nürnberg Richtung Berlin. Hier liegen größere Gegenstände auf der Fahrbahn zwischen Trockau und Bayreuth Süd. Und dann noch die A96 Lindau Richtung München. Behinderungen nach einem Unfall zwischen Windach und Greifenberg.
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3: Ich bin Hendrik Daum. In Karlsruhe ist heute das 75-jährige Bestehen des Bundesverfassungsgerichts gefeiert worden. Bundespräsident Steinmeier hat in seiner Rede grundsätzliche Dinge klargestellt, auch als Reaktion auf die letzten Wahlergebnisse.
4: Viele Menschen in unserem Land sorgen sich um unsere Demokratie und unseren Rechtsstaat, sind beunruhigt über das Erstarken von Kräften an den politischen Rändern, die beides, die Demokratie und den Rechtsstaat, als das System diskreditieren und in Frage stellen. Aber gerade deshalb sage ich hier gleich zu Anfang, das Grundgesetz gilt, es gilt für alle in allen deutschen Ländern.
3: In Berlin ringt die Regierungskoalition um eine Einigung im Streit um die Finanzierung der Pflegeversicherung. Zur Stunde verhandeln Bundeskanzler Merz, Gesundheitsminister Linnemann und Finanzminister Klingbeil. Linnemann hatte Klingbeil zuvor zu Milliardenzahlungen des Bundes an die Pflegekassen aufgefordert. Die SPD beharrt dagegen auf einer Kostenbeteiligung der privaten Pflegeversicherung und einen sogenannten Pflegedeckel, also die Begrenzung des zu leistenden Eigenanteils. Aus Angst vor digitaler Gewalt ziehen sich immer mehr Frauen im Netz zurück. Sie posten weniger Fotos und sind seltener aktiv. Laut einer Umfrage im Auftrag des Deutschen Frauenrats schränken 2/3 ihr Online-Verhalten ein aus Angst vor Deepfakes, Drohungen und Belästigung. Bei den 18- bis 39-Jährigen sind es sogar fast 80%. Außer Kraft gesetzt. Der Verein Naturschutzinitiative hatte geklagt. Die Erlaubnis hätte den Abschuss von Wölfen in 22 Weidegebieten erlaubt und das, obwohl gar nichts passiert war.
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3: In der Nacht erleuchten heute überall im Freistaat wieder die Sterne und die Werte gehen runter bis in der Früh auf 12 bis frische 4 Grad. Morgen erwartet uns Altweibersommer vom Feinsten mit viel Sonne und warmen 22 bis 27 Grad.
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3: Wir starten mit der A94 München Richtung Passau. Die ist gesperrt worden nach einem Unfall zwischen Mühldorf Nord und Töging. Ihr werdet hier umgeleitet über die U31. Dann haben wir die A9 Nürnberg Richtung München. Hier laufen Löscharbeiten auf der rechten Spur. Bitte vorsichtig fahren zwischen Manching und Langenbruck. Und noch die A96 München Richtung Lindau. Da steht

0: ein Pannen-LKW zwischen Buchloe West und Bad Wörishofen.
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4: Ich bin Hendrik Daum. Die Deutsche Bischofskonferenz warnt vor einem Rechtsruck in Deutschland. Die jüngsten Landtagswahlen seien ein klarer Hinweis für wachsenden Populismus. Das sagte der Vorsitzende Bischof Wilmer zu Beginn der Herbstvollversammlung in Fulda. Völkischer Nationalismus und Christentum seien aber unvereinbar. Auch das bewusste Schlechtreden des Landes sei eine gefährliche Entwicklung, so Wilmer. Das hat das Starship von SpaceX noch nie geschafft. Die größte Rakete der Welt hat bei einem Testflug erstmals eine Umlaufbahn um die Erde erreicht. Gestartet war sie vom Weltraumbahnhof des Unternehmens von Elon Musk in Texas. Von dort berichtet Tina Eck.
5: Es ging alles schneller als gedacht. Nach 3 Stunden kam das Starship als Flammenball zurück und stürzte in den Pazifik, eine kontrollierte Landung. Warum die Mission verkürzt wurde, sagte SpaceX zunächst nicht. Eigentlich hatte die Rakete die Erde 6-mal umrunden sollen. Das Starship besteht aus 2 Teilen und ist größer als die Freiheitsstatue. Der 70 Meter lange Booster und die 50 Meter lange Kapsel können nach der Rückkehr zur Erde wiederverwendet werden.
4: Aus Angst vor digitaler Gewalt ziehen sich immer mehr Frauen im Netz zurück. Sie posten weniger Fotos und sind seltener aktiv. Laut einer Umfrage im Auftrag des Deutschen Frauenrats schränken 2/3 ihr Online-Verhalten ein aus Angst vor Deepfakes, Drohungen und Belästigung. Bei den 18- bis 39-Jährigen sind es sogar fast 80%. Auf dem Rhein wird es für Frachtschiffe immer schwieriger. Nach Angaben des Bundesverbands der deutschen Binnenschifffahrt sind auf dem besonders betroffenen Mittelrhein nur noch vereinzelt Güterschiffe unterwegs. An mehreren Pegeln wurden inzwischen historische Tiefstände gemessen. Allerdings sollen Ende der Woche die Wasserstände wieder etwas ansteigen.
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4: Im Moment leuchten fast überall im Freistaat die Sterne. Örtlich kann sich Nebel bilden. Dabei gehen die Werte bis in der Früh runter auf 12 bis richtig frische 4 Grad. Heute erwartet uns wieder Altweibersommer vom Feinsten mit viel Sonne und warmen 22 bis 27 Grad. Ja, und so schön geht's dann auch in den kommenden Tagen weiter.
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4: 2 Meldungen haben wir noch. Einmal die A9 Nürnberg Richtung München. Hier laufen Aufräum- und Bergungsarbeiten auf der rechten Spur zwischen Manching und Langenbruck. Und die A94 München Richtung Passau. Hier auf der rechten Spur Bergungsarbeiten. Und zwar bitte vorsichtig fahren zwischen Mühldorf Nord und Töging.
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4: Ich bin Hendrik Daum. Ob in der Gastronomie, dem Baugewerbe oder in der Pflege, Menschen mit Einwanderungsgeschichte sind in vielen Branchen der deutschen Wirtschaft unverzichtbar. Laut dem Statistischen Bundesamt hat mehr als ein Viertel der Beschäftigten einen Migrationshintergrund. In vielen Bereichen liegt ihr Anteil sogar noch deutlich höher. Zum Beispiel bei Köchinnen und Köchen bei über 50% und in der Kranken- und Altenpflege bei über 30%. Aus Angst vor digitaler Gewalt ziehen sich immer mehr Frauen im Netz zurück. Sie posten weniger Fotos und sind seltener aktiv. Laut einer Umfrage im Auftrag des Deutschen Frauenrats schränken 2/3 ihr Online-Verhalten ein aus Angst vor Deepfakes, Drohungen und Belästigung. Bei den 18- bis 39-Jährigen sind es sogar fast 80%. Der Autozulieferer Bosch streicht am Standort Nürnberg mehr als jeden zweiten Job. Bis 2029 sollen gut 900 von knapp 1.800 Arbeitsplätzen wegfallen. Der Stellenabbau soll möglichst sozialverträglich ablaufen. Bosch bedauert die Entscheidung und begründet sie mit dem veränderten Marktumfeld, an das sich das Unternehmen jetzt anpassen müsse. Auf dem Rhein wird es für Frachtschiffe immer schwieriger. Nach Angaben des Bundesverbands der deutschen Binnenschifffahrt sind auf dem besonders betroffenen Mittelrhein nur noch vereinzelt Güterschiffe unterwegs. An mehreren Pegeln wurden inzwischen historische Tiefstände gemessen. Allerdings sollen Ende der Woche die Wasserstände wieder etwas ansteigen.
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4: Im Moment leuchten fast überall im Freistaat die Sterne. Örtlich kann sich Nebel bilden. Dabei gehen die Werte bis in der Früh runter auf 12 bis richtig frische 4 Grad. Heute erwartet uns wieder Altweibersommer vom Feinsten mit viel Sonne und warmen 22 bis 27 Grad. Ja, und so schön geht's dann auch in den kommenden Tagen weiter.
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4: Bitte aufpassen auf der A8 München Richtung Stuttgart. Hier hat zwischen Friedberg und Augsburg Ost ein LKW-Ladung verloren. Dann haben wir die A9 Nürnberg Richtung München. Hier laufen Aufräum- und Bergungsarbeiten auf der rechten Spur zwischen Manching und Langenbruck. Und die A94 München Richtung Passau. Auch hier auf der rechten Spur Bergungsarbeiten. Und zwar zwischen Mühldorf Nord und Töging.
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